Befrei mich granatemäßig, dass ich heute da sein darf. Befrei mich saumäßig, dass ihr draußen mit dabei seid. Wow! Natürlich bin ich nicht allein. Eine Rhythmusgitarre ist was Feiß, aber wenn du ein bisschen Groove unten runter kommt, ist besser. Und deswegen, jetzt gleich rechts von mir, also links von euch, er kommt von der Albra, an der Cajon und am Begele, Tilo Strecker, yeah! Tilo, lass warte!

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Zum Schluss natürlich fehlen noch die höhere melodische Töne. Und die spielt bei uns from downtown Tübingen an der Gitarre Harry Bechtle. Wuhu! Sich angehört und wir hoffen, dass euch das, was wir heute machen, für euch schmeckt. Mit dem Geschmack ist ja so eine Sache, ich gebe euch ein paar Beispiele. Einer frisst Kuttler, lässt sie genüsslich nun daran ein. Anderer sieht es und zählt, nimmt den Wunder sein, wer so etwas frisst.

Oder Silvester, pass mal auf. 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

Oh! Ja, der Hammer. Also, Lady, toi, ich kann leider nicht bei euch sein, denn ich feier für euch das Rutefest. Haha! So, Party hart. So, jetzt, also, ich wünsche euch toi, schöne Rute und wir sehen uns hoffentlich ganz bald. Meldet euch!

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Ja, das waren noch Zeiten. Aber heute, heute haben wir einen Hafen in Stuttgart und Fernsehstudios und zweistöckige Omnibus und Industrie und einen Flughafen und einen Verkehr. Und was den Bauernzauber angeht, also ich meine den Bauernzorn, die Bullewut, die kriegt halt auch nur jeder, wenn er in Stuttgart Auto fahren muss. Aber Gott sei Dank gibt es auch heute noch Menschen, die so etwas wie damals, Solunderweise, nicht, wieder geradbiegen können. Wenn einer schreit, dann möchte man gerade auf der Sauna aus, dann kommt bestimmt noch ein anderer und meint, no, nicht hudeln. Wie es neulich in der Eisenbahn passiert ist. Zwei Frauen fahren in einem Abteil. Der eine sagt, also Sie, ich muss jetzt das Fenster aufmachen. Mein Herz, ich kriege keine Luft mehr. Die andere springt auf und schreit, das Fenster bleibt zu. Ich kriege Eismatteis, wenn das so zieht. Und dann hören sie sich anbellt und sich Löcher in den Kopf geschimpft. Fenster rauf, Fenster runter. Dann ist der Schaffner gekommen. Ein richtiger Schwab. So, hat er gesagt. So, jetzt machen wir das Fenster auf. Nachher ist die eine he und dann machen wir das Fenster zu. Dann ist die andere he und dann ist eine Ruhe.

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1: Ich lese jetzt eine Geschichtle aus meinem neuen Büchle. Holmet ab rau, meint der Wunderfitz. Sauglick. Holmet ab rau. Eigentlich habe ich das neue Jahr nicht damit anfangen wollen, eine Sau durch die Flecke zu jagen. Aber da hat mir ein kleines, goldiges Marzipanseile, wo mich seit ein paar Tagen mit einem vierblättrigen Kleeblatt im Mäule freundlich angrinst, einen Strich durch die Rechnung gemacht. Warum glaubet eigentlich Leute und nicht bloß geschäftssüchtige Konditor, das Tierle tät einem jede Menge Glück und Wohlstand bringen, hat sich der Wunderfritz gefragt und erfahren dürfen, dass das bis weit in die vorchristliche Zeit zurückgeht. Schon im alten Babylon ist im Schweinegott Tammuz geopfert worden. Die Ägypter, die Griechen und auch unsere altgermanische Urähne haben es mit der Sei Sau wichtig gehabt. Für die ist besonders der Heckel, schwäbisch für Eber, das Zeichen für Schaffens- und Ländekraft, Reichtum und Wohlstand gewesen. In alter Zeit sind drum auch Sauhirte viel angesehener gewesen wie heutzutag. Das weiß man aus der Odyssee, wo der Eumaios seinem König beim Heimkommen Hählinge hilft und aus der Artus-Sage, wo der legendäre Tristan auch eine Zeit lang Sei gehütet hat. Und nach der heiligen Legende hat der Antonius der Große Selig, der Begründer vom christlichen Mönchtum, oft eine Sau dabei, mit einem Glöckle um den Hals. Der vom Teufel und von den schönen Weibsbildern Tag und Nacht in seiner Wüsteneinsiedelei blagte Tone ist im Mittelalter von den Franzosen als Patron des Cochons verehrt worden, weil der Sauspeck als Heilmittel gegen das schlimme Antoniusfeuer, die Blattrose, Hautkrankheit, golde hat. So ist also auch kein Wunder, wenn unsere schwäbische Altvordere vor der Sei, sei es die Wilde im Wald, sei es die Fromme in Haus und Hof, an Heiderrespekt ketten. Zaue sind halt seit jeher die wichtigste Fleischnahrung gewesen. Und das zeugt sich sogar beim Verspotten. Schon vor 400 Jahren sind die bäuerischen Nachbarn als Bäuersei geneckt worden. Genau wie manche Flecke bei uns als Sei, Saue, Schonkefresser, Saujäger, Milchsäule und Kosle. Und das bloß aus reinem Neid, weil bei der Selle nie die Metzelsuppe ausgegangen ist, nicht einmal in der übelsten Zeit. Sau als Glücksbringer hat sich auch ganz bald beim Binnockler und Geigler eingeschlichen. Halt überall, wo das deutsche Blatt gespielt wird. Die Esser häuset schon bei unserem schwäbischen Landsmann, dem kaiserlichen Hofprediger und Dichter Abraham aus Santa Clara alias Johann Ulrich Mägerle, Eichel, Schelle, Herz und Grassau. Wer von denen genug auf der Hand kriegt, der hat ein Sauglick. Drum gibt's auch die bekannte Redewendung, sei es im Schwäbischen mit Sau oder im Hochdeutschen mit Schwein. Der päpstliche Nunzius in Deutschland, Eugenio Pacelli, der spätere Papst Pius XII., hat seinerzeit damit glänzt, wie ihm der volkstümliche Rotterburger Bischof Sproll von seinem Geburtshaus Schweinhausen erzählt hat. Da haben sie aber Schwein gehabt, hat der Römer Molto Elegante seinen Senf dazugegeben. Und wenn der Schwab seinem geliebten Weible am Hauchzigstag ganz ungewöhnlich zärtlich »Du bist mein beste Sau« ins Ohr neiflüstert, dann haben jetzt wohl alle begriffen, dass der sich kein größeres Glück vorstellen kann, meint der Wunderfitz.

Was dem Katholik der Papst, dem Protestant sein Luther, ist für mich ganz ohne Frag meine eigene Mutter. Was soll ich denn mit Mohammed, was will ich denn mit Buddha? Die Weisungen, die ich empfang, krieg ich von meiner Mutter. Und lockt ein Weib mit rotem Mund, ob Monika, ob Jutta, dann macht das alles mir nichts aus, ich bleib bei meiner Mutter. Und wenn ich dereinst nicht mehr bin und werd der Würmer Futter, dann hat das alles für mich Sinn. Ich werd wie meine Mutter.

Schwaben, schön. Wir haben die allerschönste Kie. Kikriki tut's noch in der Frühe. Bei uns legt der Goggel sogar ein. Und unsere Henner, meistens zwei. Wir haben die schönste kleine Käfer. Und unsere Weiber, die haben Pfeffer. Im Fasching, da sind Schwaber Narrer. Samstag putzt er jetzt sein Karrer. Wir haben kleine Flüss und klare Bächler. Heiser mit rote Biberschwanzdächler. Große Seen und kleine Weiher. Und für jeden Heiliger ein eigener Feier. Von Lech bis Iller graser Tammel, dazwischen fließert Günz und Kammel, Mindel, Donau, Wörnitsch, Mutter. Aus unserem Müll, da gibt's der beste Butter. Mir hat der allerschönste Wald, im Sommer ist warm, im Winter kalt, wenn's Föhn hat, jana sieht man Berg, Schwauber sind Mordslackel, keine Zwerg. Mir hat alte Burger, schöne Schlösser, beim Leonhardi ritt die schwerste Rösser, am besten schmeckt Schwauber sauer. Und wir haben auch noch ein Gottvertrauer. Wir haben Haufen Beutzer und Brauereien und hocken zum Bier auch gerne im Freien. Wir mögen der Kraut und auch Spätzler und sind im Bett die Beste, laut unsere Schätzler. Wir haben in jedem Dorf eine Feuerwehr, Blaskapelle, da haben wir noch mehr. Ein Schützerverein in jedem Nerst und unsere Kartoffel, die mögen wir gräscht. Man sieht bei uns noch hier und da ein Schäfer, im Wald, da haben wir Borkenkäfer. Ein Lump, das ist bei uns ein Filou und es hilft, bist Mitglied in der CSU. Städtler haben wir, wunderschöne alte, sonnige, warme und auch eisig kalte, Oberstdorf, Lindau, Memminger, Günzburg, Burgau, Dillinger. Von Immenstadt nach Oberstaufer, da kannst du Nagelflugkette laufen. Allgäuer möchte es oft gar nicht glauben, aber auch sie sind bayerische Schwauber. In Schwaben ist schon vieles sehenswert. Landsberg, Kempter, Donauwörth. In Mindelheim, Füssen und in Kaufbeira. Da kannst du historische Stadtfestler feiern. Füste schlapp, hock nicht hinter der Ofer. Mach lieber eine Kneipkur in Bad Wörishofer. Oder gang da in der Skyline Park. Nachher bist fit, jung und stark. Und was wir echt als Einzige haben, ist ein Meteoritenkrater hier in Schwaben. Fahr nach Nördlingen ins Donauries, Oettinger und Harburg, sehenswert, ganz gewiss. Wir haben sogar ein Eck vom Bodensee. Und wenn er ein Wasser hat, dazu der Forkensee. Und sogar das dänische Legoland gehört zu unserem schönen Schwaberland. Guck Augsburg an, gang in der Zoo, der Goldene Saal. Und Fuggerei, ja sowieso. Wir haben Skilift mit tief verschneiter Piste, Neuschwanstein, Wieskirch, Puppenkiste. Höchste Gemeinde ist unser Balderschwang. Wandere mal durch die Breitachklamm, fahr Ski in Wörthach und in Bolsterlang und bei Nacht sogar in Nesselwang. Wenn ich da Gründen oder das Nebelhorn sehe, ganz egal ob mit oder ganz ohne Schnee, da fällt mir wirklich nichts mehr ein. Da möchte ich nirgends anders sein. Und Schwaben ist nicht bloß als Ländle perfekt. Nein, es hat dazu der allerschönste Dialekt. Wohlklingend, geschmeidig, überaus charmant. Bloß wird es von Fremden oft nicht gleich erkannt. So seid zu mir erst so eine unterkühlte Nordseemuschel. Schwäbisch sei undeutlich grobes Genuschel. Und zudem wurde ich noch belehrt, sei grammatikalisch vieles verkehrt. Mir hängt es schon langsam aus dem Hals, hör ich, die Steigerung bilde man mit als. Ihr Schwaben macht den Komparativ mit wie, und der Butter hieße ja schließlich die. Richtig sei auch die Schokolade, statt, wie es ja eigentlich heißt, der Schoklad. Es sei auch die Karre, statt der Karre, da sage ich bloß, ja, so ein Schmarrer. Wir verwenden Dativ statt Genitiv, meint die Oberschlau. Da sage ich bloß, den Genitiv, den braucht keine Sau. Und was der Schwabe mache aus Namen, das sprenge schließlich jeden Rahmen. Ja, grad, wenn sich's um Vornehmer handelt, da wird beim Schwab schon viel verschandelt. So macht er aus dem Karl an Karre und aus Xaver dann an Xarre und aus Maria macht er Mare jedem Fremden. Sträuben sich da die Haare. Aus Josefa wird der Beppe und aus dem Herbert wird der Heppe. Bei Walburga kommt aus seiner Gurgel
das wenig schmeichelhafte Burgl. So mancher hört es mit Verdruss. Dorne wird aus Antonius. Und du glaubst, es handelt sich um einen Arschtritt. So betont der Schwabe Astrid. Ferdinand, der heißt bei uns Viertel, und zu Bertram, da seid der Schwab Bertel. Statt Rosmarie kommt Rosmarie aus seinem Maul. Es handelt sich's dabei um ein weiblicher Gaul. Aus Crescentia wird er Zenze und aus Vinzenz logisch er Fenze. Aus dem Lorenz macht er Lenz. Schwauber, richtig Maulfaulsens. Au die heilige Dreikönig, komma dran. Jetzt hört er einfach das mal an. Aus dem König Melchior wird auf die Schnelle ganz profan und schlicht a Melle. Aus dem zweiten König Balthasar wird auf Schwäbisch a Baltesgar. Und aus Kaspar, da wird Kasper. Dir Sprauch ist wirklich fast a Laster. Doch wenn des gewähnt bist, von gleu auf, dann fällt dir das erst gar nicht auf. 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

0: Im Volke der Heereze aus dem Buch Des isch Sturmgloffe vom Autor Helmut Mattern. Das Gedicht Der Gottlob. Der Gottlob auf seinem Bauernhof war fleißig, bloß ein bissle doof. Beim letzten Viehmarkt in der Stadt, da denkt er sich, da bist platt. Die sind schön blöd, die Italiener, die kaufen alle meine Hähner. 5000 Lire Stück für Stück. Gottlob, du hast ein riesen Glück. Er sagt sich, das Geschäft war gut für mich. Jetzt kaufe mir ein Souvenir. Im Kaufhaus am Spielwarenstand, das war für ihn ein Wunderland. Ein Puzzlespiel mit 20 Teil. Nachdem, da glotzt er alleweil. Zuletzt hat er's gekauft, 10 Mark nachblättert. Na, ist er zufrieden heimwärts brettert. Am Stammtisch abends hat er prahlt. Er hat sogar eine Runde zahlt. Mit seinem Traktor, so hat er gemeint. Ist er, weil die Sonne so stark hat gescheint. Voll in einen Radarfall geflitzt. Der Karle fragt nach und hat's blitzt. Neu, sagt der Gottlob ganz bedeppert. Es hat granatenmäßig gescheppert. 2 Monate später ist es gewesen. Da hast du Gottlob wieder gesehen. Er trägt sein Puzzlespiel spazieren und geht noch stolz durch die Wirtshaustiere. Legt's Puzzle auf der Stammtisch nah. Noch fängt er richtig zu prahlen an. Da guckt alle, das hat geschlaucht. 6 Wochen han ich dazu braucht. 6 Wochen bloß na eBay hell. Das lest kein anderer so schnell. Mein Lieberle, ich bin nicht blöd. Guck, was da auf der Schachtel steht. Es lesen alle Augenpaare. Ab 2 bis maximal 4 Jahre. Vom Helmut Mattern haben sie grad das Gedicht gehört. Der Gottlob, gelesen vom Leo Motz.
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Aber nichtsdestotrotz, ich glaube, ihr kennt es alle. Und ihr müsst dann den Gospelchor machen, der antwortet. Are you ready for Gospelchor? 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

0: Gitze und die Band.
1: Paul Vincent.

0: Na, hat er ein Kasche für ein Schnaps genommen?
1: Und na, ist besser geworden.
2: Ja, ja.

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Das ist ein bisschen wie bei Siegfried und Roy heute Abend, oder? Hey! 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
1: Dankeschön, Dankeschön. 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

Neuer Titel, den haben wir, also da war ich ganz begeistert, das hat mich zurückerinnert an die 70er, 80er Jahre. Sensorbar, Junge, da! Wir waren verliebt mit dem Fahrrädle, Lagerfeuer, wisst ihr? Die erste große Liebe ist dabei, sie legt ihren Kopf auf deine Schulter, hat er schon... Kribbeln im Bauch, alles, und dann spiele ich Gitarre. Ich habe gerade mal 3 Griffe kennen, die haben so scheiße gelungen, aber wir waren verliebt und es war die erste große Liebe. Und so heißt auch dieser Titel: Erste große Liebe.

0: Goeie.
1: Soms heb je een negatieve bewerking. Stuttgart, ihr seid super cool. Danke. Heute ist ein besonderer Tag. Jetzt hocken wir hier alle zusammen, bloß weil einer vor ein paar Jahren mal einen Filmschnipsel lustig auf Schwäbisch nachsynchronisiert hat. Ohne Plan, ohne Nachdenken. Und jetzt guckt mal, was draus geworden ist. Und da seht ihr mal, wenn ihr eine coole Idee habt, an die ihr selber glaubt, dann müsst ihr einfach machen. Entweder auf ein Wunderwarter, auf Frau Metzger oder auf sonst irgendwas. Wenn ihr was machen wollt, dann fanget jetzt gleich an, dann etwas. Und das Beste ist, wenn ihr echt Spaß dran habt, dann wird auch was draus. Dann müsst ihr später kein Harz Quattro fahren. Ich hab gerade gesagt, dass heute ein besonderer Tag ist, Stuttgart. Und ich sag euch auch warum.

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1: Herzlich willkommen zur weiteren Sendung von Mundartradio unterwegs. Für die heutige Sendung war ich bei Das Duo im Probekeller eingeladen. Das war auch mal eine ganz besondere Erfahrung. Ich habe natürlich wie immer zuerst ein kurzes Interview geführt.
2: Hallo, hallo Peter.
3: Hallo.
2: Schön, dass ihr heute bei euch sein darf. Ich freue mich riesig, euch mal kennenzulernen. Das Duo. Wie kommen wir da auf den Namen?
3: Also es ist ja, wenn man genau hinhört, ist das Duo ja auch eine Anspielung auf das, könnte auch das Duo heißen. In unserem Bandlogo sind tatsächlich auch die entsprechende, oh, jetzt muss ich überlegen, ich glaube 6 Bs. Warte mal, frische Brötchen essen, also das 5 Bs. Also das ist eigentlich ein Wortspiel da damit, genau.
2: Macht er schon immer Schwäbisch oder wie soll er dazu kommen?
4: Irgendwann einmal bin ich zum Olli gegangen und habe gesagt, eigentlich würde ich gern mal was machen mit schwäbischen Texten auf bekannte Musik. Dann hat er gemeint, da musst du aber hinterher stellen, weil die Idee habe ich auch schon lange. Und dann sind wir übereingekommen, dass wir gesagt haben, okay, wir müssen das mal probieren.
3: Und dann haben wir uns am sonnigen Tag bei mir auf der Terrasse hinausgesetzt und haben wir mal angefangen, ein Lied umzuschreiben. Das war so ein 80er-Jahre-Titel, da gab es von der Commodores ein Lied, das hieß Night Shift, war in der Hitparade recht erfolgreich. Wir haben es dann in Night Shift umgeschrieben und haben dann 3 Verse später gemerkt, hey, das ist richtig spaßige Angelegenheit und könnte mehr draus machen. Und dann haben wir uns öfter getroffen, die Texte sind mehr Woche, jetzt sind es eigentlich gerade mehr Texte, als man musikalisch verarbeiten könnte.
4: Also ja.
3: Das war dann auch so, wir haben dann einfach mal angefangen, in so Open Stages zu spielen, einfach mal um zu gucken, will das überhaupt jemand hören. Haben eigentlich jedes Mal sehr gute Resonanz vom Publikum gehabt, also die haben sich jetzt zum Teil weggeschmissen über die Texte. Und dann da war es auch so, wir haben in Asperg im Glaspalastspiel an der Open Stage gespielt und dann ist es so, die machen einmal im Jahr machen die eine sogenannte Open Stage Gala, das heißt, da holen die nochmal Handverleser, also was der Veranstalter gesagt hat, die haben uns besonders gut gefallen. Laden die nochmal Künstler aus der ganzen Open Stages vom laufenden Jahr ein und da haben sie also gesagt, komm doch nochmal dazu. Also war im Prinzip nochmal ein Open Stage Auftritt, aber so ein bisschen gepimpt, weißt du? Also die haben da vorher Essen hergestellt, du bist ein bisschen hofiert worden. Also es war einfach die Künstlerseele gestreichelt, es war richtig schön, genau. Und dann nach dieser Open Stage Gala haben sie dann gemeint, ha, jetzt könnt ihr da eigentlich auch mal ein Vollprogramm bei uns spielen. Und dann habe ich gesagt, Peter, jetzt müssen wir irgendwie ran. Und dann haben wir uns mal hingesetzt und so ist dann dieses erste Programm, Crowdfunding, entstanden, mit dem wir jetzt Land auf Land ab unterwegs sind.
2: Ihr kennt euch schon länger, habe ich rausgehört.
4: Ja, ein paar Jahre vorher, eigentlich durch was ganz anderes. Also ich habe irgendwann mal so ein Hobby mit Büchern gehabt und da gab es eine Mode, sage ich mal, die damals unterwegs war, nannte sich Bookcrossing. Das heißt, man hat Bücher irgendwie im Internet registriert und dann irgendwo ausgesetzt. Und dann hat es hoffentlich irgendeiner mitgenommen und woanders hin mitgenommen und gläse und hat dann seinen Kommentar zum Buch irgendwo im Internet hinterlassen. Und idealerweise konntest du dann irgendwie 6 Monate später sehen, dass das Buch jetzt inzwischen in Hamburg ist und da der 7. Gläser hat inzwischen und so weiter. Und da gab es Stammtische davon auch und da bin ich dann irgendwann mal nach Esslingen zum Stammtisch. Dann war plötzlich der Olli auch da.
3: Richtig. Wir sind irgendwie ins Gespräch gekommen und haben uns gut verstanden. Und dann habe ich gesagt, kommst du mal zum Vesper vorbei. Also siehst du, Vesper ist eine beliebte Technik. Und dann ist er da angerückt und dann stand er fast den ganzen Abend vor meinem CD-Regal. Also mit einem stoischen Interesse hat er da, und das kenne ich und ja, und die habe ich auch und boah, und kennst du von dem Künstler dieses oder jenes? Und ich gedacht habe, okay, muss ich gewisse Ahnung haben von dem, was er tut. Und so kam aber dann über Musik ins Gespräch und da kam dann eben auch dieser Einwurf mit der schwäbischen Sache. Und so kommt es zustande. Der Peter kommt ja eher aus der Karaoke-Szene. Ja. Das ist so das, was er früher gemacht hat.
4: Mein Nebensitzer hat irgendwann mal das Funpub mit aufgemacht. Nicht als Besitzer, sondern als Geschäftsführer damals. Und ja, da hat er gesagt, okay, du kommst jetzt mit und du singst. Habe ich gesagt, nichts liegt mir ferner, aber ich mach's halt mal. Und irgendwie hat sich das dann mit der Zeit entwickelt, ja.
2: Spaß dran gelegt, sozusagen.
4: Ja, immer mehr. Ich muss sagen, ich habe eigentlich von Anfang an die Erfahrung gemacht, dass dann schon relativ bald relativ viele Leute, die wussten, was sie da tun, vor allem an dem Abend dann ins Funpub gegangen sind, wo sonst wenig Publikumsverkehr war. Und dann hattest du sehr schnell Montagabends irgendwie eine Sache zusammen, wo relativ viele Leute sich getroffen haben, die tatsächlich, ich würde mal sagen, insgesamt relativ hochwertig da Musik gemacht haben und gesungen haben. Und das war natürlich schon schön. Da waren viele Leute von der Musikhochschule in Stuttgart dabei, ja, okay, und so weiter. Also das war eine sehr, sehr schöne Sache, die einen auch selber sehr nach vorne gebracht hat, weil da halt auch Leute dabei waren, die dann gesagt haben, du, pass auf, bei dem Lied mehr Power an der Stelle, oder wenn du da nicht aufkommst, dann singst du doch moduliert in der Richtung oder was auch immer.
3: Ach, und das hat funktioniert?
4: Das hat relativ gut funktioniert,
3: ja. Ist interessant. Am Anfang war die Schwierigkeit beim Peter eher, ich glaube, und das hat was mit dieser Karaoke-Geschichte zu tun, dass er relativ genau darauf bestand, dass das Lied, ich sag mal, annähernd 100% so klingt wie das Original auch. Und ich dann immer gesagt habe, du, wir machen hier eine freie Interpretation, wir können das komplett anders machen an der Stelle. Und ich glaube, das war, also ist mittlerweile kein Problem mehr, aber ich glaube, das war so ein Prozess.
4: Mittlerweile fast gegenteilig manchmal.
3: Richtig, ja.
4: Also ja, mittlerweile also, bin ich meistens schon,
3: also Peter, eher schon zu mal frei, der Punkt, also,
4: nee, komm, das mache ich jetzt anders.
3: Und der Vorteil vom Dialekt ist natürlich, du kannst dir die Zeile viel besser zurechtbiegen.
2: Ja.
3: Also im Dialekt kann man Sachen räumen, wo du vorher denkst, was sind eigentlich jetzt, aber
4: ja, ganz gut. Und das geht ganz gut, und dann, ich höre den Dialekt halt auch einfach immer überall. Das ist für mich
3: ja eigentlich zum Glück
4: das Problem. Also wenn du da irgendwie im Radio irgendein Lied hörst und dann denkst im ersten Moment, was hat er jetzt gesungen? Also, und da werden dann natürlich nachher auch dann manchmal Texte draus. Also gut, Night Shift, das war sehr naheliegend. Das war für mich eigentlich immer einer der Ansatzpunkte, dass du gesagt hast, zunächst mal zumindest,
3: ja, ja,
4: da ist ein lautmalerische Ähnlichkeit da, da können wir was draus machen.
3: Und es hat meistens ausgereicht, wenn er dann mit einer Idee kam, dann habe ich meistens bloß gesagt, also entweder Daumen hoch oder Daumen runter, also meistens Daumen hoch, und also es ist so, der Peter textet überwiegend, ich würde jetzt mal sagen, so 90% sind sicher von ihm. Meist kommt er dann her und sagt, Mensch, hier in der Zeile fällt mir noch was, und da fällt mir dann auf einmal was dazu ein, und dann, das ist eine relativ runde Sache. Es gibt im Laufe der Programm nur ein Stück, das ich zum Beispiel originär selber getextet habe, und das war auch so eine Sache. Wir sind nach Tübingen gefahren, um Bundesliga-Basketballspiel anzugucken. Und gut, jetzt muss ich hoffe jetzt nur Schule Macho-Kasse bei deinem Sender, aber ich muss jetzt ein Klischee bemühen. Da hatte vor mir eine Person, gegendert weiblich, gewisse Schwierigkeiten, in die Parklücke reinzukommen. Und zwar eh schon kurz vorm Anpfiff, und mir hat es pressiert. Und im Radio lief Fever. You give me Fever. Und ich guck, ich sag's jetzt mal so, wie man kurz gewachsen ist, ich guck der Alte beim bemühten Eiparken zu und singt so vor mir, oh, die kostet mir Nerven. Und dann, oh Scheiße, da kann man was draus machen. Und mir fiel dann auf dem Fußweg von dem Parkplatz, ist ja meistens so, dass bei großen Sportveranstaltungen der Parkplatz sehr entlegen ist vom eigentlichen Veranstaltungsort. Das heißt, bis ich in der Halle drin war, waren schon drei Strophen klar, weil man so viel einfällt, was mit Nerven kostet hat der Tag über. Und das ist, glaube ich, auch ein richtig leckerer Titel war.
4: Ja, das ist so schwer und natürlich nicht im Programm. Aber
3: danke.
2: Ja, wie geht's bei euch weiter? Was habt ihr vor?
3: Also spätestens in 10 Jahren wollen wir UNESCO-Botschafter für Schwäbisch sein, oder?
4: Ja, klar. Also ich sag mal, nach oben, auf der nach oben offenen Des-Duo-Skala können wir überall hin. Also ich bin sehr zufrieden, wie es bisher läuft, und ich bin auch sehr hoffnungsvoll eigentlich, was man da in Zukunft so alles machen kann. Also es gibt schöne Adressen in Baden-Württemberg, Württemberg eher.
3: Ich habe gerade gedacht, die Herren richtig.
4: In Württemberg eher so, dass...
3: Also wir haben letzte Woche haben wir zum ersten Mal in Nördlingen gespielt, was ja jetzt zumindest innerdeutsches Ausland, genau. Wobei, die waren ja sehr schwäbisch drauf, und die haben uns eher ermuntert. Also waren noch andere Musiker, die gesagt haben, ja, wir kennen noch eine Comedy-Bühne in Nürnberg, da müsst ihr unbedingt hin. Also vielleicht ziehen sich die Kreise auch ein bisschen weiter. Wir könnten ja auch mal ein Heimspielkonzert am Prenzlauer Berg in Berlin, der hätte jetzt auch nichts dagegen. Aber also grundsätzlich ist es so, es gibt Veranstalter, die uns für Vollkonzerte buchen. Es gibt Leute, die ein Bundesprogramm machen, wo wir dann ein Act unter verschiedene sind. Und was wir auch mal wieder haben, ganz aktuell übrigens, habe ich heute einen Anruf gekriegt, okay, wir haben ein Engagement für einen runden Geburtstag nächstes Jahr. Also sowas machen wir auch, von wie gesagt, von der Einlage bis zum Vollprogramm. Ich denke, wir werden Crowdfunding sicher nächstes Jahr noch mitlaufen lassen. Wir werden sicher auch weiter auf der ein oder anderen Open Stage spielen, wo man sagen kann, okay, ich kenne die Jungs noch nicht, da kann ich mir sie mal ein bisschen in Ruhe angucken, genau. Mhm. Aber ansonsten, also keine Ahnung, wir sind jetzt keine Überflieger. Es wird sicher, also das Gros der Konzerte wird räumlich umgrenzt, sag ich jetzt mal, Württemberg bleiben. Oh. So, das ist, denke ich, insofern absehbar und insofern wird es für uns weiter ein schönes und erfüllendes und tolles Hobby sein, wo man viel rumkommt, wo man nette Leute sieht. Es ist ja so, früher bin ich immer nach Filderstadt in Alte Mühle gegangen, weil da mein lieblingsirischer Liedermacher auftritt ist, verstehst du? Und dann stehe ich im Frühsommer selber auf der Bühne und sage, okay Leute, das ist einfach nur ein wahnsinnig geiles Gefühl.
4: Ja. Ja. Und dann spielen wir nächstes Jahr.
3: Richtig.
4: Voll dort.
3: Voll, ja. Und zwar nur zusammen mit einem anderen Künstler, genau, mit dem Thomas Schwarz,
4: genau.
3: Der ist aus dem Filztal, macht Comedy, ziemlich lustige. Wir haben ihn bei einer Open Stage kennengelernt und die von der Alten Mühle haben gemeint, sie würden gern einen schwäbischen Abend mit uns beide machen. Das heißt, da müssen wir uns dann irgendwann noch hinsetzen und uns überlegen, wie kriegen wir da einen stringenten roten Faden durch.
2: Aber das kommt jetzt gerade immer mehr, gerade diese Mischung, eine Band, die schwäbisch singt und ein tolles Programm macht und zwischendurch immer mal wieder so ein Comedy-Act.
3: Ich glaube, das ist das, was wirklich läuft. Und auch nichts dagegen. Ich weiß noch, wie man die erste Auftritte planen oder Peter hat dann so zusammengerechnet und hat gesagt, du, das ist aber nur Musik für 30 Minuten. Da habe ich gesagt, du hast ja meine Moderation mitgerechnet. Also das kann bei uns ganz kurze Geschichte sein, das kann aber auch je nachdem, wie das Publikum mitgeht, wenn man da so ein bisschen interagiert. Und das ist auch eigentlich Salz in der Suppe, wenn du irgendwas ins Publikum wirfst und du weißt ja nicht, was kommt da zurück und wie greifst du das auf und wie gehst du damit um. Also das ist ja auch noch eine Sache, die richtig Spaß macht.
4: Ich sage jetzt mal, die Grundplanung zwischen den Liedern ist zwar durchaus da, aber sie trifft nie ein. Also von dem her ist das eigentlich immer ganz amüsant, weil man dann immer wieder auf verschiedene Dinge reagiert und zwar weiß, wo man eigentlich hin will, aber der Weg dorthin meistens anders ist.
3: Wir haben zum Beispiel im Laufen der Programme haben uns überlegt, was machst du als Zugabetitel und haben uns für was komplett Interaktives entschieden. Also wir gehen dann quasi raus und sagen hier, also mit so einer Fokuhila-Perücke und sagen hier 80er Jahre, neue deutsche Welle, was fallen euch für Titel ein? Und von dem, was an Titel zurückkommt, werden die sozusagen spontan ins Schwäbische transferiert. Und da war ich von vornherein auch nicht, was verbinden die Leute mit NDW.
2: Absolut. Also euch könntet auch kleinere Bühnen zum Beispiel buchen, größere, also alles, was so kommt sozusagen.
4: Natürlich. Also ja. Ich denke, wir passen überall rein, weil wir haben ja bloß ein Klavier und ein Mikro. Ja. Von dem her können wir auch im kleinsten Räumchen letzten Endes spielen.
3: Also du sitzt ja im Moment in unserem Probekeller und das, was hier aufgebaut ist, ist schon die große Anlage. Ich kann aber auch, wie gesagt, mein Klavier hat einen Einbau der Lautsprecher und habe noch eine winzige Box für den Gesang. Das heißt, wir kommen wirklich auf kleinstem Raum aus. Wir haben auch schon vor 20 Leute gespielt. Ja.
2: Dann danke erstmal für den Block. Okay. Und bin jetzt gespannt, was ich höre.
3: Alles klar, das war's schon.
0: So, und jetzt wünsche ich euch viel Spaß mit dem Probemitschnitt.

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1: Bene, Buffet, Trombierer, zu drei, Servus, schwäbische Sprechstunde mit Wilhelm König. Grüß Gott, herzlich willkommen zur schwäbischen Sprechstunde. Unser heutiger Begriff heißt Batsch. Der Batsch ist der schwäbische Handschlag. Besonders zu Kindern sagt man, gib deinem Opa oder Oma früher Ene oder Ahne ein Patsch, sag ein Dankeschön und so weiter. Auf Hohenloisch heißt das Kinderhändchen patschelig, sich natürlich eben die rechte Hand mit. Das Wort Patsch hat tatsächlich etwas mit Schlagen zum tun. Man braucht bloß an der Muckerbätscher denken oder an der Bätscher, den Teppichklopfer. Und ein Schlag auf der, will sagen auf den Hintern, wir schwätzen eben nur von Kindern, ist der Hosenpatsch. Weitere Bildungen aus Batsch sind Batschnass. Dazu gehört auch der Ausspruch spattet, also es klappt oder haut hin. Abgegangen ist das Wort Schenkelbatterer. Es ist allenfalls noch enthalten in der Aussage, sich auf die Schenkel hauen vor Vergnügen. Und ich glaube, es ist jetzt so weit hergeholt, wenn ich sage, das bäuerische Schuhplatteln gehört in den Zusammenhang. Der Zusammenhang steckt in der Gemeinsamkeit aller deutschen Dialekte. Ein letztes Bild, wo der Handschlag weniger eine Begrüßung als der Abschluss eines Geschäfts ist. Das ist zum Beispiel bei Versteigerungen oder früher bei den Viehhändlern, wenn die sich in die Hand einschlagen. Also es ist immer die Bewegung, die man da sieht. Und vielleicht gehört auch die Bezeichnung Pranke und Pratze daher. Aber kennt und Pranke oder Pratze patscherlich.

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Komm rein! 1, 2, 1, 2, 3.

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1: Bene, Buffet, Krombierer, zu drei, Servus, Schwäbische Sprechstunde mit Wilhelm König. Grüß Gott, herzlich willkommen zur Schwäbischen Sprechstunde. Unser heutiger Begriff, Kuder Eimer. Ich könnte mir es jetzt einfach machen und sagen, Kuder ist der Kehricht, der Unrat jeglicher Art. Und der Kuder Eimer ist das Gefäß für den Kuder. Aber Achtung, Mülltrennung. Da fällt freilich für unter den Tisch der Staub zum Beispiel, die fein zerbröckelte Erde, der Sand, Saat, mit dem die Kinder auf der Gasse oder im Spielkasten spielen. Kuderler, Saatler, mit Sand spielen, sagt man, hat man gesagt, ich weiß. Und zum Aufnahmen von dem Kutter, von dem Kehricht, vom Boden auf vom Tisch, hat man einen Bärser oder eine Schaufel, die Kutterschaufel. Wenn man jetzt am Meer wohnen täte, dann täte man unter Kutter etwas ganz anderes verstauen. Nämlich ein einmastiges, hochseetüchtiges, sehr wendiges Schiff mit mehreren Segeln, auch Fischkutter. Aber wir leben ja heute am Meer. Gerade nur in der Nähe vom Schwäbischen Meer, am Bodensee. Wenn es auch jetzt gleich ist, kannst du davon ausgehen, dass auf so einem Kutter auch Kutter anfällt. Abfall und Dreck aller Art. Und da kannst du noch bloß hoffen, dass die das Zeug mit den Hering meinetwegen an Land bringen und nicht einfach ins Wasser kajet und die Mülltrennung, die Fischland.

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australischer Soldat, ich bei den Engländern in Deutschland stationiert, meine Tonbandaufnahme verschleppt, geklaut und ein Welthit dann unter einer australischen Kapelle namens Men at Work, was auf Australisch heißt Diebe bei der Arbeit. Ein Welthit namens dann Land Down Under, ja, wo man so bei dem Wort Land ja schon den Dackelkrampf kriegt. Ja. Kennt ihr ja inzwischen. Jeder Baden-Württemberg kennt diesen Backerschmerz. Das ursprüngliche Lied hieß aber anders. Es hieß Land da unten. Land da unten. Damit meine ich Oberschwaben. Es ist eine Geschichte über Oberschwaben und darüber, dass man möglichst die Inzucht dort in beachten muss und vermeiden soll, sich da nicht zu mischen. Ja? Ich komme von dem Land da unten, wo Buben wirst und Mädel krumm sind. Komm her, ich sag's dir. 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
1: 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Grüß Gott. Herzlich willkommen zur Schwäbischen Sprechstunde mit Wilhelm König. Heute geht's um Sonnenwirbler. Ich dass da einer an Sonneneruptionen denkt, geht ja sei auch als Schwab. Es ist aber der Acker- oder Feldsalat, und zwar im Schwäbischen wie auf Alemannisch. Da sind wir uns noch mal wieder einig. Keiner weiß, wie viel Nehmen es insgesamt im Deutschen geht, ein paar Dutzend auf jeden Fall. Beispiele: Mäuseöhrchen in der Eifel, Hunsrück, Saarland, Luxemburg. Vogelsalat im Südtirol, Rapunzel, Thüringen und Sachsen. Nüssli oder Nüssler der Schweiz. Wingertsalat in der Pfalz und so weiter. Meistens wird ein Salat angehängt wie bei Wingertsalat. Die Deutung ist schwierig. Sonne oder Sonne kann tatsächlich etwas mit Sonne zu tun haben. Mit Wirbler ist Zwirbler gleich Drehen gemeint. Und die Blätter wirken auch gedreht. Jedenfalls ein robustes Baldriangewächs, dem ein paar Minusgrade nichts ausmacht. Kommt auch wild vor, so wie Kresse, ganz daneben in der Bedeutung. Für die vitaminreiche Küche liegt der Warek. Der schreibt: Feldsalat auf Äckern in Weinbergen, Wingertsalat und Gemüsefeldern auftretendes Unkraut, das auch als Salatpflanze angeboten wird. Aua! Wir haben nur ein paar so Ausdrücke. Heiblesalat für Kopfsalat. Mit Heible ist Haupt gemeint, ja, so vornehm sei mir. Übrigens heißt es auch im Bayerischen nicht Salat, sondern Salat.
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0: Leute. Aber was soll ich sagen? Für sich!
1: Bene. 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Schwäbische Sprechstunde mit Wilhelm König. Grüß Gott. Auf was warten wir im Frühjahr? Auf die Bäume. Mit ihrer Blütenpracht. Und dann warten wir auf die Ämer. Was sind Ämer? Ganz einfach. Es hat einen Zusammenhang mit Imker. Es sind die Bienen. Ein sehr altes Wort, das aber, wie gesagt, noch in Berufsbezeichnung Imker drin ist. Das kennt nur die Vollmundart. Es ist auch enthalten in Personennamen, in Immo, in Ortsnamen. Im Allgäu gibt es einen Imberg. Da steckt immer das Wort Imme drin. Und das Schwäbische unterscheidet auch kaum Einzahl und Mehrzahl. Die Im ist natürlich das Einzahl.

0: Was textest du mich eigentlich so zu, Digger? Allgäuer Männer haben sich doch total weiterentwickelt. Die sind jetzt voll hip.
1: Ja, jetzt wo du sagst, hast du eigentlich recht. Das ist ja alles viel, viel besser heute.

0: Sag, Bramol, wir kommen stehen du heute her.
1: Ja, sag, was passt da mir, Ritter?
0: Also, liebe Zeit, wie du angekäset bist.
1: Ganz normal, ich hau einen Schutz auf dem Schutz, damit's meinem Schutz nichts tut.
0: Ja, schau, das sehe ich nicht. Aber du hättest genau ein bisschen besseren Fahnen nah da.
1: Das ist einer von meinen Besten.
0: So. Ja, wie, guck auch nah, der ist ja gewieflet und wie geschlappet.
1: Nein, der ist nicht gewieflet, der ist kunstgestopft. Guck doch einmal an dir an.
0: Ach, kunstgestopft, so sagt man jetzt dazu. Ja, nur also, wenn's um dein Ranzen geht, dann ist er halt kunstgestopft. Für mich ist das gewieflet. Und ich hab meinen Schuh sogar frisch.

0: Ich spiegelt.
1: Ja, biegelt. Hättest du noch eine Frage, weißt du, bevor du biegelt hättest?
2: Ich bin momentan auch juristisch firm. Ne? Ich führe ja auch gerade einen kleinen Prozess, und zwar seit meinem letzten Arztbesuch. Wobei man sagen muss, also das Grundproblem ist eigentlich, dass bei uns im Dorf die medizinische Versorgung ist schon mehr als mangelhaft. Der T8, also der Nachfolger vom T7, ne? Der sagt auch immer, eher kriegst du eine Ratte auf das sinkende Schiff als ein gescheiter Arzt in unser Dorf. Also, wir haben immer noch fast den gleichen Arzt wie bei meiner Geburt. Also der Sohn von dem Arzt, der hat die Praxis übernommen. Und bei dem war ich jetzt neulich, wegen einer Routineuntersuchung. Und er guckt auf meine Krankenkarte und sieht, aha, das ist doch der Bursche, wegen dem sein Vater seinerzeit die 100 Mark ins Hand sitzt hat. Also wenn es um runde Summe geht, hat der Schwabe ja ein generationsübergreifendes Langzeitgedächtnis. Jedenfalls, er macht diesen Routinecheck und das war schon eine sehr, sehr seltsame Untersuchung. Also erst misst er meinen Blutdruck, schaut auf meine Werte und sagt, mein lieber Scholli. Dann guckt er mir ins Ohrlein und sagt, mein lieber Schwan. Und dann guckt er mir in Goschlein und sagt, mein lieber Gesangverein. Dann fragt er mich, wie alt ich bin. Ich sage, letztes Jahr bin ich 59 Jahre. Sagt er, 59 sei für einen Mann meines Alters völlig in Ordnung. Aber wenn ich nächstes Jahr 75 wäre, müsste man was dagegen machen. Als nächstes misst er, wie hoch ich bin und sagt, 1,76 Meter sei für einen Mann meiner Größe völlig normal. Ich soll halt aufpassen, dass es nicht mehr wird. Und zu meinen 85 Kilo hat er gemeint, für jemanden, der so viel wiegt, sei das genau das richtige Gewicht. Und er käme somit zu folgender abschließenden Beurteilung. Bei einem Gewicht meiner Größe könnte ich deutlich älter werden, wenn ich wesentlich jünger wäre. Und ob ich dazu irgendwelche Fragen hätte? Ich sage, ja, Herr Doktor, es gibt da eine Frage, gibt's, die mir die ganze Zeit schon durch den Kopf geht. Sag jetzt, Herr Doktor, wisst ihr eigentlich, dass Sie ein Granatendackel sind? Dann kriegt ein roter Kopf und schreit, das verbindet sich er sich diese Ausdrucksweise in seiner Praxis, wie er wird mich verklagen wegen Beleidigung. Sage ich, Herr Doktor, offensichtlich stehen wir hier vor einem minimalen Missverständnis linguistischer Natur. Also Dackel ist doch im Schwäbischen keine Beleidigung. Auf der breiten Zielscheibe schwäbischer Insultation rangiert der Dackelkrabbel auf dem alleräußersten Ringle. Ja, wenn ich sage, jetzt Sie letzter Bacillus vor dem Friedhof, Sie Bakterien am Stab des Esculap, Sie fleischgewordener Sprechzimmerbronzkachel, dann könnte man von einer Beleidigung sprechen. Jetzt will er mich tatsächlich wegen Beleidigung verklagen, erst recht. Ich war bei einem Anwalt, ich habe mich informiert. Also es verhält sich folgendermaßen. Es ist in Deutschland nicht erlaubt. Also du darfst in Deutschland zu einem Arschloch nicht Arschloch sagen. Das ist der Hammer. Da wirst du vom Gesetzgeber gezwungen, dich sprachlich unpräzise auszudrücken. Aber ein Arschloch ist eben ein Arschloch. Das werde ich auch dem Richter sagen. Da muss ich einen Richter auch mal hinstellen und im Namen des Volkes verkünden, Ihre Klage wird kostenpflichtig abgewiesen, denn die Beweisaufnahme hat zweifelsfrei ergeben, dass Sie eben ein Arschloch sind. Na, da ziehe ich zur Not bis vors Bundesverfassungsgericht. Wobei natürlich besser als diese Klagerei wäre natürlich eine profunde Gegenbeleidigung. Da gibt es diese schöne Geschichte von Winston Churchill, der ist auf einer Party von einer Dame beleidigt worden mit den Worten, Mr. Churchill, wenn Sie mein Mann wären, würde ich Ihnen morgens den Kaffee vergiften. Und er hat darauf souverän gekontert, wenn Sie meine Frau wären, würde ich ihn trinken. Das ist aber noch weitergegangen, dann sagt die Dame, Mr. Churchill, ich glaube, Sie sind betrunken. Sagt der Churchill, und Sie sind hässlich. Aber ich bin morgen früh wieder nüchtern. So. Jedenfalls, was diesen Arzt, diesen Umgang mit dem Arzt anbetrifft, habe ich jetzt doch für eine etwas niveauvollere Art der Satisfaktion entschieden, weil Es war an dem Abend, war ja auch noch der dicke Dieter anwesend. Der dicke Dieter ist natürlich auch nicht zu übersehen. Er wiegt 180 Kilo. Man, woran es liegt, er isst eigentlich ganz normal. So wie mir, mit Messer und Gabel. Gut, bei größeren Portionen mit Kutterschaufel und Kehrwisch. Und der Dieter ist jetzt, sagen wir, im weitesten Sinne in der Abfallbewirtschaftung tätig. Am Tag, bevor die Müllabfuhr kommt, zieht er von Haus zu Haus und stellt sie für eine Flasche Bier in die volle Mülltonne hinein, als Müllverdichter. Na, der dicke Dieter vergrößert die Aufnahmekapazität einer gängigen Mülltonne um bis zu 70%. Und du kriegst durch ihn halt Sachen in die Tonne rein, die ansonsten noch ganz schwer zu entsorgen sind. Und der Kaiser hat neulich zum Beispiel mit dem Dieter zusammen, hat er in einer Nacht- und Nebelaktion zusätzlich zum normalen Hausmüll, hat er noch einen halben Kubikmeter Asbestplatte und 3 Kübel Altöl in die Tonne reingebracht. Ja, da haben sie die Tonne an die Garagewand nachgeschoben und der Dieter ist vom Garagedach bam, mit Karacho in die Tonne reingekommen. Ne, der Müll war zum Schluss wie in die Tonne rein betoniert. Die Müllabfuhr am nächsten Tag hast du mit dem Presslufthammer wieder rausmäuseln müssen. Na, ich wollte eigentlich bei der Gelegenheit, wollte ich auch noch einen Guck mit alten Batterien loswerden. Aber war keine Chance, die Mülltonne, da hast du kein Fitzele hast du da mehr reingebracht. Der Kaiser hat gesagt, ihr müsst es halt doch auf normalem Weg entsorgen. Aber ich habe gesagt, das kommt überhaupt nicht in Frage. Was soll ich da groß umständlich zur nächsten Annahmestelle Tigre, wenn ich doch weiß, dass dieser Dackel von Doktor im Briefkasten hat?
0: Das glaubst du nicht, was, also was der heutzutage alles passiert, das glaubst du nicht.
3: Ich weiß gar nicht, was ich vermisst habe. Was ist denn schon wieder?
0: Die junge Leute von heutzutage, da kannst du nicht mehr.
3: Du kennst doch gar keine junge Leute.
0: Und wenn ich mitkriege, wie das heutzutage so läuft, bin ich auch ganz froh.
3: Mann, was ist passiert?
0: Ich war dusch und habe geschafft.
3: Was hat er gesagt? Hat er echt geschafft gesagt? Hä? Aber ich kann sagen, wenn du schaffen sagst, das Wort irritiert mich bei dir.
0: Du, wenn ich schaffe, sag, dann meine ich auch schaffe.
3: Ja, ich kann mich noch erinnern, wo du letzte Woche geholfen hast, um Dieter den Sandhaufen wegschaufeln.
0: Ja, das war zum Beispiel auch so ein Saugeschäft, ja.
3: Und wo ich euch zwei mit euren Schaufeln da standen sehe, habe ich mir echt überlegt, ob ich beim Herbert jetzt ein Gewehr holen soll.
0: Ich werde doch ganz so scheiße haben, was brauchst du ein Gewehr?
3: Ich habe mir echt überlegt, ob ich die Schnecke vom Schaufelstiel schießen soll.
0: Ich sag dir jetzt lange, ich sag das.
3: Ja, Entschuldigung, was hast du geschafft, Karl Eike?
0: Ich hab Nachbar geholfen.
3: Du?
0: Ja, ja, der hat doch vor dem Haus, da wo sein Hauseingang so schräg ist, da hat er doch Platten drin und hat er neue Platten gemacht.
3: Da hast du helfen können?
0: Ja, ich hab ihm den Schubkarre gehabt.
3: Hey, ja, die Schubkarre?
0: Damit er nicht wegrollt, bis er die schwere Platte rausgeladen hat.
3: Und das war natürlich eine Arbeit, hä?
0: Ja, ja.
3: Ja, und da sind dir junge Leute gekommen.
0: Wo ich mich gerade so richtig voll gegen den Schubkarre gelandet habe. Da sind zwei so junge Rotzlöffel an den Gartenzaun angelandet.
3: Wieso regst du denn du so triebert auf? Wenn du Nachbarschaft hängst, doch du auch am Gartenzaun.
0: Ach, komm hier auf, das bist du. Du hättest schon mal hören sollen, was die geschwätzt haben, die Junge.
3: Ja, aber was haben sie gesagt?
0: Ja, her, da kriegst du beide einen Kapp auf. Rotzfrech. Lohne dann und sagt heute, eh. Meine Mutter hat heute Morgen schon voll Stress gemacht, eh. Hab ich gesagt, Mutter, mach keinen Stress, hab 2 Stunden frei. Dann bin ich am Bus. Kommt mein Kumpel. Kommt nochmal so ein Tussi und macht meinen Kumpel, ob er nichts zum Quarzen hat. Aber mein Kumpel gewöhnt sich das Quarzen gerade ab. War voll öde, die Tussi, hat bloß rumgeleilt.
3: Aha. Kann man das auch übersetzen? Was heißt das auf Deutsch?
0: Genau das habe ich den auch gefragt. Genau das.
3: Ja, und was hat er noch gesagt?
0: Steht er vor mir und sagt, Alter, war Gott.
3: Hä? Karl Eike, jetzt seid ihr so altmodisch und schwätzen die jungen Leute.
0: Hey, aber sie ist schon noch weitergegangen.
3: Wie ist es weitergegangen?
0: Dann habe ich zu ihm gesagt, hey, wie du ein paar Backen hast, oder wie sieht es aus, hä?
3: Und ja, läuft jetzt halt bestimmt noch rückwärts und schlottert vor lauter Respekt.
0: Ein schöner Scheißdreck. Weißt du, was der zu mir sagt?
3: Jetzt würde mich zuerst mal interessieren, was du früher zu den Leuten gesagt hast.
0: Ich?
3: Ja, du.
0: Wenn ich früher rausgekommen bin, und hätte zum Nachbar gesagt, ey, Alter, war Gott oder so, und dann hätte ich ein paar Guschen gekriegt.
3: Und was hast du noch gesagt?
0: Ich habe gesagt, jetzt bin ich angenommen, ich gehe aus dem Haus und mein Nachbar Emil war draußen. Da bist du an ihm vorbei und hast gesagt, grüß dich Gott, Emil, bist auch im Garten.
3: Toll.
0: Ja.
3: Ach, das ist wie, wenn wir deine Tante Clara in der Stadt drauf haben, dann sagt er, Tante Clara, bist auch in der Stadt.
0: Ja.
3: Hä? Das ist intellektuelles Gespräch gewesen früher. Intellektuell.
0: Ja, Hof, das ist doch wurscht, ob das intellektuell war oder nicht, aber es war höflich.
3: Ja, jetzt kommt, was hat er noch zu dir gesagt?
0: Hey, der hat mich so aufgeregt. Noch. Ich hab den alles gehört und sagt er, ey, Alter, chill mal.
3: Ja, aber hä? Sag mal, kennt der die? Hä?
0: Wieso? Was heißt chillen?
3: Ha, chill ist doch deine Paradedisziplin.
0: Was denn?
3: Nein, liegen, faulenzen, nix tun. Fies nuf.
0: Aber etwas an denen, ihrem blöden Geschwätz ist mir auch gleich aufgefallen. Da hab ich sofort an dich denken müssen. Sofort.
3: Was hat das Mäule von mir geschwätzt?
0: Wo er gesagt hat, voll öde die Tussi, hat bloß rumgelallt.
3: Ha, wo ist der Rotzlöffel? Wenn der mich als Tussi bezeichnet, kriegt der gleich einen in den Backen.
0: Das meine ich ja, das war nicht schlimm. Nein, ich meine das Rumlalle.
3: Bitte?
0: Ja. Das ist eine Paradedisziplin. Schwätze, das geschwätzt ist.
3: Du, gell, ich sag immer ordentliche Sachen. So, immer ja, besondere Sachen
0: im sagen. Im Gegensatz zu dir hat meine Sachen Sinn, wenn ich was sag.
3: Schwachsinn! Ja. Vielleicht Schwachsinn!
0: Apropos Schwachsinn, hast du heute schon Zeitung gelesen?
3: Ja, warum?
0: Hast du gelesen, was die jungen Leute heutzutage ihre Kinder für Namen geben?
3: Ha? Also, Karl, irgendwas in der Zeitung steht, wie die ihre Kinder nennen, weiß ich nicht. Aber ich weiß, die da neu zugezogen sind, die zwei Jungen, die reingeschmeckt, weißt du, die den Piercing haben?
0: Die haben Altmetall im Gesicht.
3: Wie die ihre Kindle heißen, das weiß ich. Aber das heißt nicht Altmetall,
0: doch.
3: Das ist Piercing.
0: Ach komm, hör mal da auf, ein Ringle in der Nase, ein Ringle in der Zunge, in der Augenbrauen, weiß ich noch was. Das ist mir Welt, hör mal auf.
3: Du, meine Freundin hat mir erzählt, die Mädchen haben die Ringle noch an ganz andere Stelle.
0: Wo? Hä?
3: Jetzt guck halt.
0: Am Kittelschut.
3: Hoi, weiter drinnen. Kann ich gehen.
0: Wo?
3: Was? Am Busennippel.
0: Was? Und am Nippel?
3: Ja. So lachst du jetzt, du Hattu. Hat das dir das gefällt, das glaube ich.
0: Du, ich finde das sogar recht geschickt. Ist geschickt.
3: Hast du auch geschickt dran?
0: Aber wenn ihr lieber älter wäre, dann kann man das ganze Geschlamms an der Ringle wieder raufziehen. Ah ja, spare das Geld für die Push-Ups da oder weiß ich was.
3: Ja, meine Freundin hat mir noch mehr erzählt.
0: Was hat sie noch erzählt?
3: Dass auch die junge Kerle die Ringli an so...
0: Wo?
3: Hast du auch wollen? Weißt du, da kannst du mir helfen und zum sagen.
0: Hä?
3: Karl Eugen.
0: Wo denn?
3: Karl Eugen am...
0: Hä?
3: Am Schnäpperli.
0: Nein. Oh, hör mal auf. Oh, das tut ja schon weh, wenn ich bloß dran denke. Oh, an euch, ja.
3: Du aber, das hat der gleiche Zweck wie bei den Frauen. Was? Da brauchst du dich der Gefahr des Viagras nicht aussetzen. Da nimmst du auch das Ringli, wenn du es verwischt, ha? Und holst das Kerl wieder auf.
0: Wie heißt jetzt das Kindle von den Altmedaillen?
3: Oh, ich wett.
0: Was mit?
3: Ich will nichts, das Kindle heißt Yvette.
0: Das ist doch kein Name. Jetzt hör auf, so nennt man vielleicht ein Krummbierensort, aber noch kein Kind. Quatsch.
3: Das Kindle heißt Yvette und das ist ausländisch. Hey, aber Digga, stell dir mal vor, wenn du und ich, wenn wir zwei ein Kindle hättet.
0: Wie sollten wir zwei jetzt auch noch geschwind zum Kindle kommen? Hör mal auf.
3: Da blick ich echt bloß der Frage. Glaubst du, kann ich ein Kindle kaufen, das kann man beim Nachbarn leihen, das müsste man rein theoretisch...
0: Oh ja, ich weiß sehr gut, wie es geht.
3: Ja. Aber das Know-how kannst du sehr gut zurückhalten. Ja.
0: Ich weiß es noch.
3: Ja, Karla, ich weiß es noch. Du merkst aber schon, dass die Pause immer größer war. Die Mal sagt der Käthe, ich muss zwischen dem einen und dem anderen Mal so schwitzen. Ich habe gesagt, du Rindviech, da liegt ja auch der Sommer dazwischen. Du aber, Karla, das wäre doch schon mal wieder schön. So du und ich, so mit nichts ohne. Ah, so pudelnäckelt.
0: Du meinst ich neckig und du ohne Kittelschutz.
3: Ja, man macht ja eh das Licht immer aus.
0: Ja gut, dann könnte es klappen.
3: Wie meinst
0: du? Licht aus, Falte weg, dann geht es vielleicht.
3: Aber jetzt komm, wenn du schon so gut drauf bist, dann machst du das Licht aus, gang am Schalter oder am
0: Hauptschalter. Nix, jetzt bleiben wir bei der Theorie. Wie wäre das jetzt, wenn wir ein Kind hätten?
3: Hey, überleg mal, was da die Nachbarn denken würden, wenn du und das Kindli im Garten wärst. Und ich würde schreien, komm rauf, ich wett. Hä?
0: Ja, aber du, ihren Gläser bei den Filmstars ist noch viel schlimmer.
3: Wie meinst
0: du? Die geben ihre Kinder jetzt sogar den Namen vom Zeugungsort.
3: Wie, das verstehe ich.
0: Ja. Zum Beispiel Paris, Las Vegas, Sachsenhausen.
3: Hey, Kollege, stell dir mal vor, wie es bei uns zwei beim ersten Mal geklappt hat. Hey, dann, das könnt ihr jetzt rücksichts ins Kächelehäuser. Rücksichts! Rücksichts kommt zum Essen!
0: Das interessiert doch keinen.
3: Ja, das waren nur Zeiten. Da kannst du anschließend 3 Tage nicht mehr laufen.
0: Ja, das merke ich heute noch. Darum muss ich mich auch ein wenig zurückhalten, nicht?
3: Du, das lag nicht an mir, das lag an dem popeligen Kleinwagen.
0: Ich weiß nicht, so im Nachhinein betrachtet kriegt der Begriff Hexenschuss eine ganz neue Bedeutung.
3: Was machst du eigentlich heute noch?
0: Was mache ich heute noch? Heute ist Samstag.
3: Ja, ich frag dich, dann sag's mir.
0: Der Erwin kommt noch vorbei.
3: Der Erwin, der Schnarchzapfen, was will denn der?
0: Wir trinken jedes Mal vor dem Heimspiel, da haben wir noch ein Bier und dann gehen wir.
3: Ich weiß gar nicht, was willst du denn mit dem? Der schwätzt doch nichts.
0: Ja, das ist ja das Schöne, da komme ich auch mal zu Wort.
3: Pff, da will ich mal zuhören, wenn die jetzt weiß ich unterhalten, du, da kann nichts Gescheites dabei
0: das rauskommen. Das geht dich überhaupt nicht an, das ist Männersache.
3: Jetzt komm, erzähl mir, was schwätzt da?
0: Hä?
3: Komm, ich erzähl's auch.
0: Nach 30 Jahren haben wir gleich ein Thema, weißt du? Jeder 30 Jahre
3: hier. Ich erzähl's auch niemand.
0: Das ist genau das, was ich mir nicht vorstellen kann.
3: Du sagst nicht einmal meiner Mutter.
0: Ah, das wäre ja noch schlimmer.
3: Wieso?
0: Deine Mutter schwätzt sogar mit sich selber, wenn sonst keiner da ist.
3: Du, jetzt beleidigst meine Mutter, gell? Meine Mutter, die ist eine anständige Frau, die erzählt niemand nichts weiter, gell?
0: Ach, hör mal auf.
3: Jetzt komm, was hat er gesagt?
0: Wer?
3: Ah, oh, der Erwin.
0: Was?
3: Was hat er da erzählt?
0: Du, der war völlig fertig, wo er rumgekommen ist.
3: Wieso?
0: Da hat sich sein Herzenswunsch erfüllt.
3: Ah, typisch, Mann. Ja. Da erfüllen sie sich der Herzenswunsch und dann sind sie fertig, die hey, Kerle.
0: Der,
3: ja?
0: Ah,
3: ja.
0: Der war völlig am Boden zerstört, der Kerle.
3: Warum hat er sich ein Auto gekauft und sie ist kaputt?
0: Nein.
3: Hat er sich ein Kist Bier gekauft und sie ist leer?
0: Nein, das haben wir ja gewähnt.
3: Ja, um Gottes Willen, was noch?
0: Hä? Da hat sich ein Dackel geholt im Tierheim.
3: Kannst du mir mal sagen, warum ein Dackel nur einen Dackel braucht?
0: Ha! Genau das Gleiche hat sein Weib auch gefragt. Genau das Gleiche.
3: Ja, das wundert mich bei dem nicht. Was hat sie sonst noch gesagt?
0: Ha? Dann hat er gesagt, Lisbeth, jetzt guck doch mal das Tierli an. Hat er gesagt, guck mal, was das Tierli für schöne Eigel hat. Guck doch mal, wir passen doch so richtig schön zusammen.
3: Ja, und was hat Lisbeth noch gemeint?
0: Der Hund kommt aus dem Haus.
3: Das glaube ich gleich. Ja. Und
0: dann? Und dann ist halt jetzt eine Reihe Weile weitergegangen. Den kennst du nicht, Lisbeth, nicht?
3: Ja.
0: Am Schluss war sie so nahe, dass sie zu ihm gesagt hat, wenn ich die und der Dackel gut gefällt mir der Dackel besser.
3: Und dann hat er behalten dürfen.
0: Hat er behalten dürfen, ja.
3: Dann ruf ich jetzt im Tierheim an.
0: Warum findest du jetzt auch noch einen Hund, oder was?
3: Nein, Karl, genau, wenn doch da ein Platz vom Dackel frei war, ist. Na, hätte die doch noch mal Kapazitäten.
0: Du denkst jetzt aber nicht das, was ich denke, dass es du denkst.
3: Das ist ja auch bloß eine theoretische Frage.
0: Sei doch, du zufrieden, du tätst mich doch nicht hergeben.
3: Ja, glaubst du, dich wird dahin? Wer will denn? Will eine? Hä? Keiner will dich doch.
0: Ich kennt heute noch jeder Frau den Kopf verdrehen, heute noch.
3: Ja, das glaube ich schon. Ha, du siehst sicher. Doch, sitzen doch schon alle da mit dem Kopf nach hinten, weil sie deinen Anblick da tragen können.
0: Ich sag doch eins, früher hat sich mir die Weiber reihenweise an den Hals geschmissen, reihenweise.
3: Das funktioniert heute aber auch nicht mehr.
0: Warum nicht?
3: Sollen wir es mal probieren?
0: Nein.
3: Wenn ich mich dir jetzt an diesen Hals schmeiß, dann prall ich an diesem Ranzen ab, du, dass ich da Hände in der Küche im Superhafen sitze. Glaubst du das?
0: Jetzt langt's.
3: Mein Gott, wenn wir da mal ein Späßle machen dürfen.
0: Oh Gott, wenn wir heutzutage schon so weit sind, dass die Weiber auch schon Späßle machen dürfen, dann hören wir jetzt auf. Gute Nacht.
3: Dankeschön.
4: Emma? Emma, hörten du ich nix?
5: Bertha?
4: Bertha, hörten du ich mich nicht?
5: Emma?
4: Hast grad was gesagt, Emma?
5: Bertha?
4: Warum schwätschen du nix mit mir?
5: Emma? Du, ich han Frage wille, findest nicht auch, dass ich mit der neongelben Badkappe aussehe wie ein Bettsäucher von oben?
4: Nein, Bertha. Ich find eher, du siehst aus wie ein Bettsäucher von oben.

und ich schmeiß euch jetzt raus. Jetzt wird's auch langsam Zeit.

Sag ich, schaffet's gut aufeinander. Ich hoffe, ihr kommet wieder. Platzet vor.

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2: Bésame, bésame mucho,
3: küss mich.
2: Die schwäbische Hausfrau hingegen ruft:
4: Bésame nicht, lass nur das Ducho.

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Ein Schreible verdreht

0: Ja. Dankeschön.
1: Wir müssen was ausprobieren zusammen. Also bei uns ist so, der Waldi und ich, wir müssen jetzt alle paar Jahre immer mal in Althengstedt spielen. Und das ist, das soll er dabei sein. Weißt du, da läuft das ganze Dorf zusammen. Da wirst du den ganzen Abend, gell, kriegst immer die gleiche Frage gestellt. Kennst du mich noch? Du, da musst du vorher Namen einüben. Weißt du, da musst du wirklich... Da, und jetzt habe ich gedacht, weil es jetzt demnächst wieder kommt, jetzt habe ich gedacht, ich schreibe den Althengstädtern ein Heimatgedicht. Und jetzt kann ich das ja nicht einfach dort das erste Mal spielen. Ich würde es jetzt mal ganz schön vorlesen, bevor wir dann zum Ende kommen. Also reagiert bitte so, wie ihr es empfindet. Weil ich würde es gerne in Hengstedt vorlesen in der Halle. Und wenn ihr es jetzt schon blöd findet, dann werden es die wahrscheinlich auch nicht besser finden. Ob Hamburg, Kairo, Kiel, London, Dresden, Sydney, Stuttgart, Rom, Karlsruhe, Lima, Kalf, Saigon, Peking, Oslo, Bern, Heilbronn, nix wisst ihr, was ich lieber wett, als mein geliebtes Althengstedt. Gott weiter, ach Gott weiter, oh Gott weiter. 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Wohl 20 Meter überm Kirchturmsockel thront dein geiler Kirchturmgockel und guckt von oben auf die Leiber der herrlich gebauten Hengstedter Weiber. Doch das Schönste und die größten Könner sind immer noch deine Hengstedter Männer. Ich gäb für dich mein Gold und mein Geld, Althengstedt, du meine Perle am Arsch dieser Welt.
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3: Muss ich schon noch mal erwähnt, sollte und fragen, wer von euch fährt denn ab und zu mal mit dem Bus?
4: Hä? Ah ja, doch.
3: Nein, ich meine jetzt nicht so in Urlaub oder so, ne? Ganz normal mit dem Linienbus oder Stadtbus, ja? Oder bei uns heißt es ja jetzt neuerdings Rundumbus. Also, falls hat man schon lange nicht mehr oder noch gar nie mit dem Bus gefahren ist, ist ein Fehler. Ist unbedingt ein Fehler. Sollte er mal wieder tun. Ne? Nein, im Bus drin, da triffst du das wahre, pralle Leben. Ja, nein, ehrlich. Ja, da kriegst du einen kostenlosen Einblick in die, beispielsweise in die schwäbische Altersweisheit. Ja, also einen gerontophilosophischen Grundkurs praktisch. Mal aufpassen. So, Auerwink.
5: Oh ja, es muss halt.
6: Aber Herr, kenn ich Sie dazu da?
5: Oh, ich so auch.
6: Oh ja. Bin mir nur alter Gauka.
5: Ja. Wenn nur jeder Morgen das Bett leer wut.
6: Oh. Spital. sind wir schon am Spital.
5: Spital, ja. Wenn man noch nicht rein muss.
6: Oh, obwohl, derweil hätten wir ja.
5: Also hören Sie mal, Frau Blümtritt, ne? Also diese Schwaben, das sind schon sehr eichenortsche Menschen. Ein sehr eichenortscher Menschenschlag, die wissen nicht, was sie wollen. Die wissen nicht, was sie wollen. Ne, meine Nachbarin, die Frau Hägele, kennen Sie doch die Frau Hägele? Wissen Sie, was die neulich zu mir rüber sagt über Maschendrahtzaun? Wissen Sie, was die zu mir sagt? Nun tun Sie mal schnell langsam. Sagt die zu mir, nun tun sie mal schnell, langsam. Also diese Schwaben, die wissen nicht, was sie wollen. Das ist ganz überdeutlich, Herr Schmidtke. Ja, was unser Nachbar ist nicht, der hatte sich neulich auf die Terrasse gesetzt und sich ein Bierchen eingegossen. Da ruft die Göttin, seine Göttin hat ihn gerufen. Da sagt er zu ihr, du schrei, du ruhig. Ich trinke jetzt erst mein Bier voll leer.
3: Ja, ne? Ich meine, wir Schwaben, wir kennen das halt. Ruhig schreien. Und das Bier voll leer trinken. Ne? Das ist die schwäbische Dialektik. Der Hegel hat seine wahre Freude dran. Seine wahre Freude. Die zwei Herrschaften aus dem großen Vaterland mit ihren Einkaufstaschen haben im Übrigen standen müssen, weil hinter mir sind zwei junge Herren gesessen. Also die haben es auch nicht ganz leicht gehabt. Ey Mann, ey, weißt du, ey. Schul, ey, echt. Schul, hä? Weißt du, ich bin auf schulmäßig sowas von ankin, hä? Weißt du, ich hab auch irgendwie schulmäßig null Vibrations. Echt, ey. Null. Ober null, sowas von. Sei mal du bloß ruhig mit der Schule, du. Das ist sowas von Stress, ey. Sowas von Stress, du. Das nervt mich doch von morgens bis abends. Jede Stunde kommt da brei und schwallt die voll und textet die zu. Sowas von ätzend, du. Weißt du, ich blick's auch auf keinem
5: Augenblick. Wollt ihr, ja? Weißt du, das ätzt doch sowas von.
3: Ich muss an dieser Stelle abbrechen, weil der Bus war am Frauendorf oben und ich musste aussteigen.
5: Ja, die zwei junge Herren sind noch weitergefahren. Voraussichtlich bis zum Gymnasium. Ja.
3: Sie, aber ich habe am Aussteigen noch denkt ehrlich. Ich bin so froh, dass ich nicht mehr in die Schule muss.

Ein weiteres Kunst habe ich gemacht, da ging es darum, dass man ja Schwaber auf der ganzen Welt trifft, auch neues Kutzle, dass man Schwaber auf der ganzen Welt trifft, sei es in China, sei es in Japan, Amerika, überall sind Schwaber. Und mir ist das passiert, ich habe auch eine Tournee gemacht, ich habe es ja vorher erzählt, Sindelfingen, Böblingen, Esslingen. Und eine der Stationen war Shanghai. Glaubt es oder glaubt es nicht? Die Shanghaier haben mich engagiert. Und ich komme dann nach Shanghai und hocke in so einer Teestube und auf einmal höre ich vertraute Töne und folgendes Kutzle entsteht.

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1: Kommt Witz, die sind vielleicht ein bisschen bekannter, weil es wahrscheinlich schon mal braucht haben, aber bitte fair sei und die Pointe aus Trompete, bevor ich fertig bin. Es gibt ja immer so Kadetten, wo dann wenigstens am Tisch verkündet, dass sie den ja seit Kindergarten kennen. Bitte, Edda. Also, drei Lehrer. Ein Realschullehrer, ein Gymnasiallehrer und ein Hilfsschullehrer. Ich weiß, es sind inzwischen Sonderschullehrer, aber ich sage viel lieber Hilfsschullehrer. Also die drei, die saufen wie die Bürstenbinder. Jetzt geht das Bier raus, jetzt sind sie halt Knobel. Der Will kauft Bier. Der Realschullehrer verliert, fährt in den Tankstelle, kauft einen Kasten Bier, stellt ins Auto, fährt raus, stopp! Polizeikontrolle, er muss blasen. Führerschein weg, Auto weg, Kasten Bier weg. Er kommt zu Fuß nach einer Dreiviertelstunde zu den Kumpels heim. Sagt der Jungs, das ist schief gelaufen, gell? Da steht der Gymnasiallehrer auf, sagt, muss man mit Intellekt lösen. Mach ich das. Der braucht genauso lange wie sein Vorgänger, kommt rein, hängt der Kopf und sagt, heißes Bier im Auto gefahren, Tankstelle raus, steht der Putzelei, jetzt habe ich Blase müssen, gell? Ist der Führerschein weg, Auto weg, unser Kasten Bier ist auch weg. Da steht der Hilfsschullehrer auf und sagt, mach halt ich. 10 Minuten später ist er da, holt einen Kasten Bier aus dem Auto, holt einen zweiten, holt einen dritten, stellt die aufeinander und sagt, das sind eure zwei auch. Sagen die, ja, warum bist du nicht in die Putzeleikontrolle reinkommen, an der Tankstelle, sagt er, selbstverständlich, natürlich, aber kennt doch meine Buben alle nur mit Vornamen. Eine gewisse, dass ihnen der gefällt.
2: Ich bin's nochmal Lena. Jetzt komme ich doch zu Wort. Weißt du, mein Mann ist gerade draußen. Weißt du, der regt mich auf. Neulich habe ich zu der Nachbarin gesagt, du, mein Alter, der regt mich auf. Da hat mein Nachbar zu mir gesagt, ja, Lena, dann lass dich doch scheiden. Dann habe ich gesagt, was? Ich mich scheiden lassen? Gar nie. Jetzt habe ich über 50 Jahre ausgehalten. Und jetzt soll der noch ein paar schöne Jahre haben. Ruhe, jetzt kommt er schon, ich muss gehen.
3: Also so einen Peppschwätzer, glaubst du? Ich erzähl doch von dir die Sache auch wieder. Aber gut, lass mich, von letzter Woche weißt du noch, wie es gegangen ist. Letzte Woche am Mittwoch war's. Du, da hau ich bei unserem Doktor angerufen und hau gesagt, Sie, Herr Doktor, bis in 10 Minuten kommt meine Frau mit unserer Katz vorbei. Dann sie, sie bitte einschläfern. Du, noch seit der Doktor, ja, fänd das Viech wieder alloi heim.
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5: Herzlich willkommen zum weiteren Beitrag von Mundart Radio stellt vor. Heute möchte ich den Bernd Kohlheb vorstellen, alias Herr Hämmerli. Der Herr Hämmerli hat ja auf dem Kulturhof Erpfenhausen kennengelernt bei der Veranstaltung Hämmerli TV. Dazu hat mir der Benny Jäger von die Stumpfes eingeladen. Vielen Dank nochmal dafür. Zuerst hat der Bernd Kohlheb gefragt, wie und wann er sein Talent entdeckt hat.
6: Ja, das ursprüngliche Talent auf den Familienfesteln. Ich war ein gefürchteter Neuschöpfer und Dichter auf den Familienfesteln. Und zwar ab da, wo ich 5 war. Da war es wahrscheinlich noch süß. Und dann bin ich in der Theater AG. Und dann bei der Abitursfeier hat mich dann ein späterer Kollege angesprochen, ob ich nicht mit ihm Ensemble mache. Da haben wir lange rumprobiert. Und da entstand das Clown-Kabarett Vis-à-vis. Das war damals in den späten 80ern echt populär. Da sind wir also in ganz Deutschland und eigentlich in ganz Europa umeinander kommen mit Schwäbisch, aber viel Pantomime mit dabei. Und ich glaube, letzten Endes bin ich da hängen geblieben, weil wenn man den Beruf macht, dann kann man ja ganz viel machen. Man kann singen, man kann schreiben, Bücher verfassen, Gedichte machen, Kinderbücher schreiben. Das ist ja dann ein sehr umfangreicher Beruf, der mich froh macht und ausfüllt.
7: Und dann haben Sie irgendwann auch gemerkt, dass Sie den Elvis ganz toll nachmachen können.
6: Elvis, zu dem habe ich ein gespaltenes Verhältnis, weil bei mir daheim die Schallplatte vom Elvis war bei Gus Backus drin, so dass ich die eigentlich immer verwechselt habe. Ich habe auch lange gedacht, dass Elvis, das war, glaube ich, kein schwäbisches Lied, aber das Lied, da sprach der alte Häuptling der Indianer gesungen hätte. Und das hat er aber nicht gesungen, sondern muss ich denn. Und meine Mutter war ein Elvis-Fan, mein Vater gar nicht. Und meine gute alte Freundin Irmgard, die auch bei mir das Management macht seit vielen Jahren, die hat gesagt, mach doch mal was mit Elvis. Mach doch mal irgendwas mit Elvis, das könnte passen. Und das hat mich dann schon gleich interessiert, weil der Unterschied ja nicht größer sein könnte der schwäbische Herr Hämmerle und der Memphis Elvis oder der Tennessee Elvis, das ist so weit auseinander, das könnte schon wieder spannend sein. Und so war es dann. Und dann bin ich irgendwie am Elvis auch hängen geblieben und singe also heute noch übersetzte Lieder. Habe jetzt demnächst vor, mit dem Nils Strasburg ein Programm auf die Bühne zu stellen. Das haben wir schon mal gemacht. Elvis trifft Elvis. Er als echter Elvis und ich als schwäbisches Pendant. So hat mich das nicht losgelassen, der Elvis. Jetzt in der Vorstellung heute bei Hermele TV, das singe ich keine Elvis-Lieder. Das sind alles andere Lieder.
7: Und Schwäbisch war für Sie immer klar, dass Sie
6: da in meiner Sprache... Nein, war nicht klar. Denn mit dem Kollegen, der mich damals bei der Abitursfeier angesprochen hat, den kannte ich damals nicht, der hat da in dem Haus gewohnt, da wollten wir eigentlich Warten auf Godot machen. Und er konnte einfach ums Verrecken kein Hochdeutsch. Und dann hat er gesagt, ja gut, also ich kann kein Hochdeutsch, dann musst du Schwäbisch machen. Und bei uns zu Hause wurde damals nicht Schwäbisch gesprochen. Ich kannte das von der Gast, das war also für mich die erste Fremdsprache. Und dann hat sich das aber so weiterentwickelt, dass ich auch am Schwäbischen irgendwie hängen geblieben bin. Ich mache ja auch noch andere Sachen. Ich mache ja auch den Faust. Da ist nur der Herrgott ist der Schwabe. Ich spiele ja auch Schillers Räuber. Da ist nur der Ratzmann, der Räuber aus dem Remstal, ist ein Schwabe. Aber bei Hämmerle ist natürlich ein, der, klar, der, das ist natürlich original Schwäbisch.
7: Gerade speziell Hämmerle TV, das was wir heute Abend sehen. Wie können Sie das beschreiben?
6: Es geht darum, dass der Herr Hämmerle Anschluss an die moderne Welt finden möchte. Das heißt, er hat das Smartwatch. Der ist in Chatrooms. Der hat einen eigenen Vlog, also ein Videokanal, wo er Haushaltstipps macht. Also er versucht da wirklich mit aller Gewalt Anschluss an die neue moderne Zeit zu finden oder zu behalten.

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1: Ich bin ja bloß ein schwäbischer Sänger. Dass das alles so passt, das ist aber jedes Mal ein großes Erlebnis. Da freue ich mich schon sehr drauf, auch auf meine Kollegin, die von mir geschätzte Fola Dada, die Stuttgarterin, die eigentlich aus Korntal ist, die eine tolle Soul-Sängerin ist, eine tolle Swing-Sängerin, mit der ich dann auch ein paar Duette habe.
2: Mhm. Aber dann auch in Schwäbisch? Oder
1: ja. Ist das, ja, freilich.
2: Das wusste ich jetzt gar nicht.
1: Ja, die sang ja bisher nur Englisch. Und ich glaube, ich darf mir auf die Fahne schreiben, dass ich eröffnet habe, dass man auch auf Schwäbisch schön singen kann. Und da gibt es einen Ella Fitzgerald-Titel, A Tisket, A Tasket. Und sie singt dann, ich wüsste gern und weiß nicht, ob ich nicht gerne ein Eis hätte. Und das ist einer der Titel. Oder Brick House heißt man, sie hat die Tricks raus. So gibt's echt schöne Duette mit ihr. Freue ich mich drauf.
2: Und sie macht halt die Texte dann selber und...
1: Ja, die mache ich selber. Die schwäbischen Texte, die mach alle ich. Mit dem Klaus-Peter Schöpfer, dem Leiter von der Big Band zusammen. Der guckt mir auch nochmal drüber und sagt, machen wir ein bisschen so, vielleicht ein bisschen mehr so. Mhm. Das ist auch eine sehr, sehr erfreuliche, gedeihliche, schöne Zusammenarbeit.
2: Das heißt, sie sind wahnsinnig vielfältig, wenn man das ganze Programm so mal in der Breite sieht. Das ist doch toll.
1: Also alles, was ich auf der Bühne mache, ist, glaube ich, vielfältig. Alles, was ich im Leben mache, also der Benni vom Kulturhof gerade hat gesagt, er hätte jetzt heute 6 Meter breite Straße irgendwie zurechtgerüttelt. Das kann ich nicht. Ich kann auch keine Mauer aufziehen. Das kann ich nicht.
2: Der Benni ist sowieso ein Unikat. Das kann ich jetzt wirklich. Ja. Ich habe ihn eigentlich ja erst vor kurzem kennengelernt. Ja. Gell? Aber wie gesagt, sofort eingeladen. Hat gesagt, Mensch, da kenne ich den Werner Kohlhepp. Und schwätzt doch mal mit dem. Das ist doch bestimmt auch spannend.
1: Ja, ja, schön.
2: Also schön, dass ich heute Abend da sein darf. Ich bin gespannt auf das Programm heute Abend und freue mich drauf.
1: Prima.
2: Vielen Dank für das Interview.
3: Und jetzt höre ich da noch einen Ausschnitt aus Hämmerle TV.
4: Der Aline, du bist ein junges Mädchen im Grunde genommen und ich wollte mal fragen, was ist deine Lieblingssendung heutzutage? Was ist das für eine Lieblingssendung? Was ist das mit den Zombies oder vielleicht das mit den Games of Thrones oder und was ist deine Lieblingssendung? Ich kenn's, aber viele kennen es gar nicht. Sieglinde, kennst du Grisselem und Mim? Du kennst es, Grisselem und Mim. Was hätte ich jetzt nicht gedacht? Und was gefällt dir bei Grisselem und Mim? Was gefällt dir da besonders? Die Ärzte. Das ist doch Knaller. Die Frauen fahren auf Ärzte ab. Also, das ist unglaublich. Auch früher, also diese Soaps, da gab es ja Soaps, so Soaps. Diese Soaps auch immer mit Ärzten. Immer mit Ärzten. Also, weil so ein Arzt, der vermittelt einfach irgendwas Besonderes. Es gibt heute also auch bei, wie ist Christian Benwell? Gibt es also auch scheint Ärzte, hat es früher aber auch schon gegeben, bei den Soaps früher. Also, du weißt, was ein Soap ist? Soaps? Ganz genau, das ist eine Art Flädlisuppe. Der hat heute noch keinen Fernseher. Soap ist im Grunde genommen, das ist etwas, wo alles passieren kann. Alles passieren kann. Also wie kann man das erklären? Also ein Soap ist im Grunde genommen so. Am Anfang fährt also ein Arzt immer Cabrio Serpentinen auf. Und das ist also so Musik so ein bisschen und so. Und er hat so lange Haare. Also hinter sind sie schon grau. Und vorne aber auch. Aber er hat so trotzdem lang und hat den Ohrring da. Das ist also ein ganz verrückter Arzt. Und hier hat er so Schild drauf. Da steht drauf, Professor Dr. Willers, der Leiter vom Kreiskrankenhaus. Das ist also, er fährt mit seinem Auto da hoch, so ein Cabrio, kann ein BMW sein, kann aber ein Mitsubishi sein, ist eigentlich scheißegal. Es kommt darauf an, dass man die Haare so ein bisschen im Wind wehe sieht und wie er dann so rumfährt. Und dann, er wohnt auf dem Berg, in einem Bungalow, da wohnt seine Frau, die hat so blonde Haare, weißt du, so ein Pasaschnitt, also ein Pasa, sieht gut aus, hat so ein kariertes Röckle an. Und bei der Begrüßung macht die immer ein Bein hoch, weil sie ja nie genau weiß, das ist ein Profi, weil sie nicht genau weiß, wie der Ausschnitt vom Bild ist. Und dann sieht sie auf jeden Fall, dass sie schlanke Füße hat, also ein Bein tut sich immer hoch. Und wenn sie ihn umarmt, dann kann der Zuschauer sagen, ja, wenn die ein Bein hat, wo so ein bisschen schlank ist, ist das andere vielleicht genauso schlank. Also, das sind ja die Sachen, die den Zuschauer auch berühren. Und der fährt also am Anfang hoch mit seinem, kann auch ein Porsche sein. Scheißegal, es kann auch ein Porsche sein. Oder es kann sogar ein Ding.

sei und dann der Dings da oder ein anderer. Der fährt auf jeden Fall hoch mit seinem blonden Haar und dann mit seinem Kreisverkehr. Und der begrüßt seine Frau, die ist so blonde mit so einem karierten Haar, die immer mit so einem karierten Rock, die immer so, und umarmt ihn, aber sie guckt immer so ein bisschen weg, wenn sie umarmt. Die küsst ihn nicht richtig, weil sie ein dunkles Geheimnis hat. Und zwar hat sie ein Verhältnis mit einem Assistenzarzt. Sie will es aber nicht sagen, weil der Assistenzarzt ist im Grunde bei ihm angestellt, da will sie ein riesen Ärger, aber sie traut auch ihrem Mann nicht mehr. Sie liebt ihn, aber sie mag ihn nicht so. Jetzt wohnt nebendran eine Frau in so einem Spitzgiebelhaus, da wohnt so eine Frau im Spitzgiebelhaus, das ist die Nachbarin, die hat einen großen Garten, den hat sie auch teilt, weil sonst hätte die den Bungalow gar nicht bauen können, aber der Garten war dann zu groß, weil sie hat einen Mann, der ist Kapitän zur See, der ist vermutlich vor Kaporn versoffen, weil das sieht man an so einem großen Foto und da ist so ein Trauerflor, ich nehme an, dass der irgendwann wieder auftaucht, aber jetzt ist er halt gerade noch hin und muss ja auch erst mal heimkommen und die hat den Schlüssel für die Briefkasche von dem Mann, weißt du, dem Blonden, der am Anfang hochgefahren ist, der aber blondiert ist, also eigentlich hat er graue Haare mit der Frau, mit der karierten Haare. Und die hat einen Schlüssel für die Briefkasche. Und weil sie, wenn die im Urlaub sind, weil die haben ein anderes Auto, ein SUV haben sie, da fahren sie, weißt du, Lombardei und so weiter, ganz Pisa, was weiß ich, fahren sie noch, also die Blonde, weißt du, und der andere, mit dem auf die Haare, mit dem Auto hochfahren. Und da macht sie die Briefkasche auf und tut einfach Push raus, damit kein Einbrecher kommt und so weiter. Und den Schlüssel hat sie aber noch. Und jetzt ist so, dass sie immer noch, wenn die gerade mal da sind, weil die Blonde macht auch noch ein bisschen Yoga, macht sie auch. Und weil die hat sie nichts anderes gelernt, da macht sie halt Yoga. Und da muss sie auch nicht schaffen, Da macht sie immer noch Ding auf und guckt, ob da immer was ist. Und dann findet sie einen Erpresserbrief. Das ist ein Erpresserbrief, steht drauf. Dies ist ein Erpresserbrief, weil sie hätte es ja gar nicht wisst. Rechnung hätte sie gar nicht aufgemacht. Und dann liest sie durch. Und zwar steht da drin, dass die Oberschwester den Professor, der am Anfang hochgefahren ist, weißt du, mit der langen Haare, der so mit Mitsubishi, kann aber auch ein Audi sein. Voll ist ein Audi. Nimm mal, ist ein Audi. Klar, das ist ein Audi, der ist mal hochgefahren, dass der ein Verhältnis hat mit der Oberschwester. Die hat extreme Oberweite, das darf ich eigentlich nicht sagen, aber man kann sich so halt besser merken, Oberschwester, Oberweite, das passt halt gar nicht zusammen. Und sie sagt, er soll zu seiner Liebe zu ihr stehen, sonst verlässt sie ihn und dann fliegt alles auf und sie ruft dann bei der Frau an, also die vom Spitzgiebelhaus, stolpert aber über ein Kabel und liegt dann auf einmal da und dann kann sich nicht mehr bewegen, aber das Telefon fällt runter, kann sie gerade noch so telefonieren, hallo, und dann kann sie also im Krankenhaus anrufen und sagt, sie wäre gerade gestürzt und dann wird sie also vom Krankenwagen in dieses Kreiskrankenhaus, wo der Professor am Anfang hochfahren ist mit seinem Audi oder es kann auch anders Auto sein, es kommt wirklich drauf an, ein Peugeot, das ist doch scheißegal, es kommt ist vielleicht jedes Mal anders, er fährt halt da hoch, der hat da Geld, der kann sich jedes Mal anders Auto kaufen. Ich meine, der hat erst mal, ist ja Professor, weißt du, für Medizin, dann hat er gut gehendes Soap, da hat er einen Haufen Geld, ist doch klar. Und dann wird er dann abgebracht und dann sagt sie, also im Traum, also sagt sie, weil die Frau sie in ihm braucht, dass er ein Verhältnis hat und jetzt weiß die Blonde, weißt du, die am Anfang so die mit der Karriere auch, die verheiratet mit dem in Lombardei, wo er Verhältnis hat, weißt du, mit dem anderen, wo hochfahren wird, weiß sie, dass er ein Verhältnis hat, weil die es quasi als verraten hat, also und jetzt ruft sie bei ihrem Mann an, der ist gerade unterwegs mit dem Auto, es ist ein anderer, kann es nicht. Kann auch ein Jeep sein, nimm mal einfach ein Jeep, das ist ein scheiß Jeep. Und sagt, du weißt, ich weiß, was das Verhältnis ist und das ist der Knaller und dann fährt auch er auf den Baum drauf, weißt du, und dann ein riesen Ärger und er wird dann ins eigene Krankenhaus, er kommt aus dem Krankenbett und liegt dann so da und dann hat er das ganze Kopf schon verbunden, weißt du, und der mit dran ist die Nachbarin, weißt du, und die schwätzt die ganze Zeit, sagt, sie weiß, Verhältnis und so weiter und der Tasche mit der Oberschwätzer drin und dann macht sie, bitte, und dann macht er, der auf, der Professor, und guckt so, ob er noch lebt, weil der hat es ja studiert, der weiß ganz genau, wenn er sieht, den Apparat, wenn der einen bestimmten Ausschlag macht, also die Amplitude hinaussteckt, dann weiß er, da ist er, hey, da kann er gar nichts mehr machen. Und er lebt aber nicht mehr, und jetzt kommt die Oberschwester rein und sagt, hast du deiner Frau endlich gesagt? Und sie weiß nicht, dass die Blonde, weißt du, am Anfang mit dem Karriere, die mit dem Heirat, mit dem Yoga, dass die mit der einen Besuch gerade gemacht hat, und die hört es quasi, da kommt sie rein, du hast mich mit der betrogen, und er sagt, er weiß es jetzt nicht mehr genau, weil er den Unfall gehabt hat, also er hat sich an alles, kann er sich nicht mehr erinnern und das ist ein guter Trick bei Männern, also in dem Fall, wenn irgendwas rauskommt, einfach gegen den Baum fahren und dann sagen, man kann sich nichts erinnern. Das so sehe ich das jedenfalls. Und in dem Augenblick geht die Tür auf und da ist ein Bufti da, also ein junges Mädchen und das ist eigentlich aus Gierstetten, hat aber einen hebräischen Namen und die kommt da rein. Und die ist da in dem Kreiskrankenhaus, weil sie, die Tochter ist wahrscheinlich von ihm, weil er auf Mallorca mal Assistenzarzt war und da mit einer Blonde was geht hat, das war auch andere Blonde, also, und er hat auch die Blonde mit der Karriere, mit immer so macht, nur gerade, weil sie der andere so ähnlich war, weißt? Und jetzt sehen die sich brutal ähnlich, also man sieht es gerade im Gesicht noch und so weiter, und dann kam raus, hör mal auf, ich hab die Schwester mit dem Finger drin. Ich brauche noch eine Viertelstunde. Also, und dann kommt der rein. Und dann kommt aber raus, dass er nicht mehr der Oberschwester auf Verhältnis gehabt hat, sondern auch mit der. Und da kommt also nochmal ein rein. Das sind die Dings, die so Bürotipps. Und kommt rein, mit der hat er auf Verhältnis gehabt und sagt, ja, kommt jetzt alles raus gerade. Und in diesem Augenblick kommt der Assistenzarzt rein. Nein.
Da wird die ganz bleich, weißt du, die Blonde, weißt du. Mit dem karierten Rock, wo man den Fuß so vom Arm, wo Yoga macht und mit dem SUV, mit dem Lombardei in der Pisag, weiß ich. Weil das ist schon. Und die Oberschwester wird auch ganz bleich, weil mit dem hat sie auch ein Verhältnis gehabt. Und die Aline, weißt du, aus Gerstädte mit dem hebräischen Namen, die eigentlich auf Mallorca aufgekommen ist, hat auch Verhältnis mit dem Kind. Und sogar der Professor, wo der Kläger ist, weißt du, auch der hat ein Verhältnis gehabt, weil der schon mal gegen den Baum gefahren und hat nicht mehr gewusst, was er machen soll. Und da kommt der Assistenzarzt rein und sagt, ich glaube, ich habe AIDS. So ist so. So ist so.

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1: Herzlich willkommen zur weiteren Sendung von Mundart Radio stellt vor. Für die heutige Sendung bin ich mal wieder in Neufe im Zehntkeller zu Gast. Wie jedes Jahr präsentiert der Link Michel da im Dezember sein neues Programm. Und diesmal ist eine ganz besondere Premiere: 30 Jahre Link Michel. Bevor es losgegangen ist, habe ich ein kurzes Interview mit dem Link Michel geführt.
2: Hallo, Link Michel, 30 Jahre Link Michel, das ist der absolute Hammer. Das sollte man sich mal überlegen, das ist ein halbes Leben.
3: Ja, ich grüße dich.
2: Seit einem halben Leben machst du da wirklich?
3: Ja, seit, ich glaube, das ist jetzt die 30. Premiere, die ich das Jahr gemacht habe, wenn man Corona abzieht. Aber das lassen wir jetzt mal. Also 30 Jahre tatsächlich auf der Bühne. Und kein bisschen müde. Also ich mache es auch gerne nochmal 50.
2: Okay, ich wünsche dir so auf alle Fälle. Wie hat denn das alles angefangen?
3: Ja gut, wie hat das angefangen? Irgendwann hat mich meine damalige Frau gefragt, wie Frauen halt so sind. Hat sie bestimmt, also entweder studierst du jetzt richtig oder machst du jetzt richtig Comedy. Und da ich Comedy, also das ist jetzt das Einzigste, was ich eigentlich, ich kann ja sonst nichts. Und dann habe ich gedacht, naja, okay, na, probieren wir halt das.
2: Gut, aber auch jemand, der ein Comedian ist, ist ja nicht einfach vom Himmel gefallen. Hast du da in der Schule schon angefangen oder das muss ja schon?
3: Nein, ich war der liebste Schüler von allen.
2: Echt?
3: Nein, man merkt dann schon irgendwann, dass man vielleicht ein Talent hat. Und ich glaube auch, dass alle Leute, die auf der Bühne stehen, das ist auch Eitelkeit. Auch Aufmerksamkeitsdefizit, die brauchen alle und ich auch. Und wenn du das einmal gemacht hast, dann willst du es auch nicht mehr missen. Also so ist es halt.
2: Ja, ich glaube, das muss schon was Besonderes sein auf der Bühne, wenn dann alle auch dann am Schluss applaudieren und Standing Ovations und so. Ich glaube, das ist schon was. Man merkt es ja auch, ein ganz großer Künstler, die Stadien voll macht. Gell?
3: Ja.
2: Ohne können sie echt nicht mehr leben, so wie du das sagst.
3: Aber ganz besonders ist natürlich, wenn sie nicht applaudieren. Das ist dann
2: das
3: auch was
2: ist dann ganz
3: ja, aber passiert relativ selten. Gott sei Dank.
2: Ja, klar. Ja, und die ganze Idee, ich meine, das ist ja ein Feuerwerk der Idee, was du da immer bringst.
3: Ja, aber das ist ja, das wird ja oft gefragt, aber das ist ja, eigentlich geht es nur darum, der Alltag, unser Alltag ist so skurril, bloß wir kriegen es halt nicht mit, weil das ist für uns schon normal.
2: Okay.
3: Und erst wenn es uns einer erklärt, also du musst eigentlich nur zuhören und nachgucken. Und das kannst du dann mehr oder weniger eins zu eins in der Geschichte umsetzen. Und gerade wenn du drei Töchter hast und Familie, da kannst du 15 Festplatten füllen mit Programm. Allein was da alles passiert.
2: Also haben wir die 50 Jahre sowieso noch ausgefüllt.
3: Ja, locker.
2: Gar kein Problem. Ja, hast Corona schon angesprochen, die Durststrecke für alle. Ich habe aber so das Gefühl, langsam kommt es wieder. Oder siehst du das anders? Haben da immer noch sozusagen das Problem, dass er nicht genug Leute findet, die eine Bühne zur Verfügung stellen oder so?
3: Na, also ich spreche jetzt für mich.
2: Ja,
3: ich kann jetzt nicht
2: klar.
3: Für alle anderen. Ich spreche jetzt nur für mich. Aber ich muss sagen, kurz nach Corona war es schon schwierig, nicht? Auch von den Zuschauerzahlen her, weil die Leute, ich sage immer, die haben erst wieder lernen müssen, dass sie den Arsch vom Sofa hochbringen, mehr oder weniger. Aber jetzt, also ich kann mich überhaupt nicht beklagen, läuft einwandfrei.
2: Ja, super.
3: Ja, also ist echt super.
2: Ja, ich habe schon gesehen. Ich meine, ein bisschen geguckt, was du schon in Programme drin hast fürs nächste Jahr. Wahrscheinlich bis Mai schon wieder ausgebucht
3: fast. Ja, bis Mai ist eigentlich voll.
2: Ja, ja, und das war ja, wo wir das letzte Mal, das war ja bei Zickige Böcke,
3: ja.
2: Gell, wo wir uns da gesehen haben, auch zur Premiere. Da hast du mir eigentlich ja ähnlich gesagt und danach war halt dann Corona. Gell.
3: Ja,
2: das war ja gerade die Zeit. Ja, ja. Riesenfest hast du ja das ja auch noch gehabt mit dem Sebastian Blaupreis. Das war ja auch eine ganz besondere Sache.
3: Da war ich sehr erfreut. Also ich gehöre jetzt nicht zu den Leuten, die das so abtun. Ich fühle mich da durchaus sehr geehrt. Und freue mich bis heute die Bolle,
2: ja, dass das glaube ich. Ja, das glaube ich. Ich denke das schon, gut, der Preis, den jetzt vom Land kommt, der wird vielleicht auch mal so groß, aber im Moment ist das für einen Comedian im schwäbischen Bereich, denke ich, wirklich der größte Preis.
3: Also für Mundart ist es sicherlich, also ich wüsste jetzt nicht, welcher Preis für Mundart bei uns jetzt größer wäre.
2: Ja.
3: Nein, das ist schon der Sebastian Blaupreis und wie gesagt, da bin ich auch wirklich sehr stolz drauf.
2: Ja. Nee, das kannst du auch wirklich sagen, war eine wirklich tolle Veranstaltung auch. Ja, heute Premiere. Jetzt haben wir den Salat. Das ist auch, übrigens, die Bilder sind toll.
3: Das dauert immer ewig, bis sie so ein Bild, die Leute sehen immer bloß Bild und denken, super, aber Also wie viele Einstellungen, wie viele Knipser, wie viel du da machen musst.
2: Aber die Idee kommt auch von dir oder wenn die dazu tragen dann so?
3: Ja, also die Idee für dieses Bild, muss ich sagen, die hat jetzt der Marc Michelkitt vom Siedepunkt von meiner Agentur. Ja. Mhm. Der hat diese Idee gehabt. Und ich finde aber, es passt super zu jetzt haben wir den Salat, also einwandfrei. Mhm. Also es ist wirklich ein tolles Bild, also mir gefällt es.
2: Ja. Und was ich immer wieder faszinierend finde, dreimal Premiere hier, dreimal ausverkauft und das in der eigenen Stadt. Das gibt es ja eigentlich gar nicht. Normal.
3: Ja, normalerweise muss ich echt sagen, normalerweise ist es so, dass der Prophet im eigenen Dorf ist schwierig, aber in Neufel klappt es. Und da bin ich auch sehr froh und ich freue mich auch immer auf diese Premiere. Wobei du hier natürlich auch sehr viele Leute von auswärts auch noch hast.
2: Ja, klar.
3: Also, und dann gehst du nach Nürtingen ins Schlachthofbräu und da sind dann wiederum sehr viele Neufener. Mhm. Also das teilt sich ein bisschen auf. Aber auch zu den drei Veranstaltungen jetzt dieses Jahr im Zehnkeller erwarte ich einige Neufener und da freue ich mich riesig.
2: Ja, das glaube ich. Das glaube ich. Ja, also ich bin absolut gespannt und freue mich aufs neue Programm. Und ja, wie gesagt, wie auch letztes Mal, ich werde einen kurzen Ausschnitt dann senden, ich werde aus dem Interview dann was machen. Ja, dann haben wir da Dinge, die da kommen und freuen uns. Ja, der Klatschtuch, auch gut.
3: Dankeschön. Der Applaus ist gerechtfertigt, danke.
1: Und jetzt viel Spaß mit einem kurzen Ausschnitt aus seinem neuen Programm.
3: Gut, mein Junge, da muss ich allerdings sagen, mein Jüngste, also Paula, die denkt tatsächlich an mich. Die denkt, ja, die lernt jetzt Altenpflegerin. Ja, hat sich mal die Stock geschickt, Papa, ne? Da können Sie doch ein bisschen üben. Da können... Ja, verstehst du? Jetzt, Papa, halt still, nicht heute über meine Infusionen. So gesehen bin ich echt froh, dass Sie nicht Leichenbestatterin sind. Ja, Papa, zieh den Kopf ein, nicht? Ich mach kurz den Deckel drauf. Ja, und kurz später dann, nicht erschrecken, Papa! Ist nur Erde! Ist nur Erde! So, und jetzt habe ich Geburtstag gehabt. Und da müsste sich mein Junge absprechen, weil anders kann es nämlich gar nicht sein, dass meine älteste Lisa mir einen Schlapperlatz schenkt. Schlapperlatz nennt Aufschrift alt, aber sauber. Mein mittlerer Johanna hat mir ein Hefeweizenglas geschenkt. Zuerst hat ich mich gefreut, nicht? Wo ich dann allerdings gemerkt habe, dass da war ich so ein Schnabeltasseraufsatz. Ja, und meine jüngste Paula, Altenpflegerin, hat dann natürlich wieder komplett der Vogel abgeschossen. Und zwar hat die mir geschenkt einen Gutschein, Achtung, über 10-mal Darmspiegelung. Gut, ich weiß es nicht, wer von euch schon mal eine Darmspiegelung? Aber ich denke, ich spreche da für alle, wenn ich sage, also wer es einmal erlebt hat, möchte es nicht mehr wissen. Gell? Weil du liegst halt auf so einer Bahre mit freiem Hintern, nur der Hintern ist frei. Ja, nicht, dass der ganze Arsch zukriegt, nur liegst du da mit freiem Hintern. Neben dir hockt der Kameramann. Sprich Arzt, hockt der da mit so einem Endoskop, mikroskopische Kamera. Und schon an dieser Stelle, finde ich, muss man sich ja fragen, was ist eigentlich bei einem Menschen schiefgelaufen, wenn er sich quasi schon in der Jugend dazu entschließt, Mensch, ich möchte später unbedingt einmal beruflich Kameras in dunkle Löcher, was ist da? Gut, vielleicht war er der Vater Höhlenforscher. Ja. Und der Junge hat sich gedacht, Mensch, das ist doch viel geschickter. wenn die Höhlen zu mir kommen. Jedenfalls hockt der da neben mir, ich mit freiem Hintern auf der Bahre, der hockt neben mir. Nicht? Und dann meint der, guckt mich an und meint, voll motiviert, so Link. Und jetzt geht's ja gleich schon los. Die wilde Fahrt, die wilde Fahrt. Die wilde Fahrt. Ja, sind wir auf dem Rummelplatz oder was? Hat die wilde Fahrt, verstehst du? Halligalli. Dickdarmrally, ja. Einsteigen, zusteigen, nie wieder aussteigen. Atemlos durch die Nacht. Die wilde Fahrt. Da hat er mich noch gefragt, ob ich die ganze Geschichte vielleicht am Monitor mitverfolgen möchte. Ich sag aber unbedingt. Ne? Aber auf jeden Fall. Da habe ich noch zurückgefragt, ob man es dann vielleicht auch gleich aufzeichnen könnte. Na ja, da machen wir einen Film draus. Ne? Hollywood Blockbuster. Titel: Der letzte Ausgang danach. Also Last Exit After.

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1: Herr Hämmerle, ich war schon als Kind Elvis-Fan, aber völlig naiv. Ich dachte immer, es gibt nur einen und der kommt da irgendwie überm Teich her. Aber jetzt,
2: das Kulturgut Elvis ist ja verteilt auf viele. Also auf den echten Elvis und auf alle anderen regionalen Elvise, die es eben auch noch gibt.
1: Aha. Und Love Letters from Pimpflinger.
2: Klingt ein bisschen nach Liebesgrüße aus Moskau, aber das Positive ist, es ist halt aus Bimpflingen. Auch Bimpflingen hat Paare, die sich zusammenfinden müssen. Oft im Zuge einer Austausch von Love Letters. Oh, du Heckebärle. Oder du Schlamper. Oder du Erzschlawiner. Das sind so die.
1: Also eine klassische Agentengeschichte.
2: Ja, man kann auch einen Agenten einschalten. Das ist bei uns die Frau Kannegießer, die Paare vermittelt. Aber ich denke, da wo die Liebe hinfällt, da wächst halt kein Gras mehr. Und da kann man sich ruhig niederlassen.
1: Und in Bempflingen schreibt man da schon lange Liebesbriefe oder ist es was Neues?
2: Es ist so, angeregt von dem Lied von Paul Anka, haben wir das Lied Love Letters in the Sand einfach in das Gebiet der Streuobstwiesen überführt. Also es ist ein schwäbisches Liebeslied. Gibt es nicht so oft, aber es gibt es schon auch.
1: Paul Anker, ich muss jetzt nachfragen, ist es der am Neckar hier lebt?
2: Nicht Anker von Anker Tosse, sondern Paul Anker.
1: Anker.
2: Es ist der Anchorman des weißen südamerikanischen Südstaaten-Rocks, so muss man sagen.
1: Mein Elvis kommt ja aus dem Süden in den Staaten. Jetzt Bempflingen ist auch im Süden Deutschlands. Ja. Kann man sich sowas auch im Norden vorstellen, Schleswig-Holstein oder so?
2: Also ich kann mir nicht vorstellen, dass ein schwäbischer Elvis zum Beispiel jetzt in Norddeutschland lange überleben kann. Einfach, wenn der sagt, Hunger, hab Durst, es regnet, wird nass, dann verstehen die einen ja gar nicht. Während Schwäbisch sehr einfach funktioniert eigentlich, also wenn man es mal checkt hat. Also man kommt eigentlich mit einem Vokal durch.
1: Und so ein Elvis aus dem Norden, könnte der überhaupt Englisch singen? Also vom Slang her?
2: Ein Elvis aus dem Norden könnte im Grunde genommen Englisch singen oder Plattdeutsch. Wir würden es sowieso nicht verstehen, weil ja sowohl der Plattdeutsche als auch der amerikanische Sänger die Silben gerne ein bisschen verschluckt.
1: Ja. Aber Elvis ist doch eigentlich mehr so eine emotionale Geschichte. Muss man da auf die Texte achten?
2: Es ist so, bei ihm nicht. Da achtet man eher auf seine Erscheinung. Und ich habe mir die Arbeit gemacht und habe all diese Texte mal in eine schwäbische Mundart, kann man ja nicht sagen, ist eher schwäbisches Hochdeutsch, übersetzt, damit es ein bisschen verstanden wird. Also Love Letters versteht jeder, aber schon bei anderen Begriffen, wie zum Beispiel Devil in Disguise, ja. Da versteht der eine oder andere bloß Ziegebock, Devil in Disguise.
1: Oder Sky und Himmel und so.
2: Ja, genau. Ja? Okay, und da komme ich ins Spiel.
1: Ja, textlich ist eine Sache, aber jetzt bezeichnend ist ja auch der Hüftschwung von Elvis. Wie kriegt man denn den hin als Schwabe?
2: Durch Gewichtsverlagerung. Also du musst ja schon mal eine Hüfte haben, wo es sich ja auch lohnt, was zu verlagern. Und ich muss sagen, in den letzten Jahren, vor allem in den letzten 3 bis 4 Jahren, habe ich also einiges nicht mehr auf der hohen Kante, aber auf der hohen Hüfte. Und das kann ich also entsprechend in Bewegung bringen. Und ich muss sagen, ich komme zum Teil zu Amplituden. Da guckt er.
1: Also immer Butter an die Fische.
2: Ja, Butter an die Fische und aufs Brot und dann nunter damit.
1: Und dann nunter damit, okay.
2: Es ist ja auch eine gute Möglichkeit, den Falten entgegenzuwirken. Denn im Grunde genommen Falten sind nur ein ungünstiges Verhältnis aus Inhalt und Oberfläche.
1: Elvis und Falten ist ja unvorstellbar. Er wurde ja gar nicht so alt.
2: Der Mann ist jetzt über 85, dafür hält er sich sehr gut. Oh. Also auch dafür, dass er schon lange nicht mehr da ist, ist er noch sehr, sehr präsent. Also es gibt da diese Phänomene.
1: Vorher haben wir ja gehört, es gibt mehrere Elvise. Also nur einer starb so jung und der Rest ist noch unterwegs auf der Bühne.
2: Der Rest ist im Grunde Nachlassverwalter und singt die Lieder so lange, bis es wirklich keiner mehr hören will.
1: Ja, aha. Gibt es so einen Generationswechsel im Publikum? Ist da was festzustellen?
2: Ja, also da muss man sagen, jetzt sind

0: Oft junge Mädle dabei und junge Männer, die Betreuungspersonal der älteren Generation sind. Und wir freuen uns darüber, weil wer weiß, wie lange es bei uns noch so locker geht und vielleicht der ein oder andere dann aus dem Publikum auf die Bühne kommt, um uns dann wieder an den Rock'n'Rollator zu verfrachten.
1: Ja, das ist sehr schön zu hören, dass es sich auch noch lohnt, im Alter ein Elvis zu sein oder, wenn man noch keiner ist, einer zu werden.
0: Ja, also ich muss sagen, der Rock'n'Roll ist eine Sprache, die jeder versteht. Also der Rhythmus, der geht bei jedem nein. Ob alt, ob jung, ob schwäbisch, ob nicht schwäbisch, ob Mann, ob Frau. Es ist die internationale Sprache der Emotion.
1: Herr Hämmerle, und wie kamen die Love Letters ausgerechnet nach Bempflingen?
0: Ja, die Sache ist so, ich habe mir einen Wunsch erfüllt. Ich bin in die USA gereist. Ich habe meine Frau noch gefragt, ob sie mit will, ob sie es in Kauf nehmen will, doppelte Kosten, halber Spaß. Und dann bin ich sowieso von der Lö gefahren. Also Nashville, Memphis, Las Vegas, da bin ich weg. Und davon habe ich diese Schreibmaschine nicht nur, sondern auch diese vielen, vielen Eindrücke habe ich mitgebracht. Und nicht nur die Eindrücke, sondern auch aus Graceland einen Teddybären aus dem Bett vom Elvis Presley.
1: Oha. Das ging so einfach.
0: Nein, da musste man einen Japaner in den Pool schubsen. Der hatte keine Platinum-Karte, sondern nur eine Panasonic dabei. Dann sind die Security zu ihm und dann nur konnte man die Treppen aufgangen, um in die Privatgemächer vom Elvis vorzustoßen. Ich habe übrigens auch ein Love-Letter-Archiv entdeckt. Ich habe die aufgemacht, da sind also Tausende von Briefen ungeöffnet rausgefallen. Und da sind zum Teil Sachen drin gestanden. Ich habe das gelesen, also nur das, was ich aufgemacht habe. Also Frau dreht echt durch.
1: Immer noch?
0: Weiß ich nicht. Viele Briefe waren alt und viele von diesen, sagen wir mal, Wäscheartikeln, die mit in den Briefen waren, gehörten einer anderen Dekade, vielleicht sogar einem anderen Jahrhundert an.
1: Oh, also so muss man sich vorstellen, so Strumpfhosen, so aus der Nachkriegszeit.
0: Man muss es sich nicht vorstellen. Also das muss nicht sein. Also das, ich muss sagen, oftmals ist gerade bei der Kleidung weniger mehr. Das ist jetzt auch schon wieder ein bisschen. Es ist diese Elvis Ausstrahlung, die auf mich übergeht.
1: Das merkt man sofort, das spürt man förmlich.
0: Ja, jetzt wäre es mir lieber, es würden nicht Sie spüren, sondern die andere. Aber wenn einer nur reagiert, schon mal was.
1: Ja, ja, ja. Okay, ja, super. Jetzt wissen wir die Geschichte der Love Letters. Und auch nicht nur Koala-Bären kommen in die Wilhelma, sondern auch ein Teddybär kam hier nach Stuttgart ins Renitenztheater und eigentlich nach Bempflingen.
0: Dass der ursprünglich aus Bempflingen stammt, ist eines der Geheimnisse, die hoffentlich niemals aufgelöst werden.

Ich bin ein Mann, der sich nimmt, was er will. Wenn er es nicht kriegt, dann fragt er oft nicht lang. Leid, wie ich da in Griechenland war und das Bett gesehen habe. Hör da mal nach. Und was bist denn du für einer? Er behauptet, er wäre ein Schaf. Du bist kein Schaf und diesen Zettel kann man schon lang wegmachen. Perle, manchmal, wenn ich nachts allein bin ja nachts oft allein, weil er lässt mich ja nicht ins Greibele. Dann ist der Bär da und ist der Einzige, der mich versteht. Ich möchte aber nicht, dass irgendjemand irgendwas erzählt. Als Bärenliebhaber im fortgeschrittenen Alter bist manchmal der Säckel. Aber ein Bär zeigt dir wieder, wie du als Bub gewesen bist. Und du kannst anknüpfen an die Zeit, wo du noch klein warst. Mein

Meine Damen und Herren, zweiter Teil heißt jetzt aber auch, dass einige der Liebesbriefe angekommen sind, eine ganze Anzahl, vor allem von Frauen. Man erkennt es daran, dass Liebe oft mit einem kreisförmigen i-Tüpfele geschrieben wurde. Hier schreibt einer, ich lieber Herr Himmerle, die Abende bei dir sind einfach unglaublich, saugranatemäßig lustig und schön. Von Carmen. Oh Carmen, hab mit mir Erbarmen. Lieg ich in deinen Armen, den schönen, dicken, warmen, dann bleibt es ja doch bei Carmen. Meine Damen und Herren, ich habe ja gesagt, dass ich Elvis Liebesbriefe bekommen habe. Jetzt gerade, wo er in Europa ist, ist es ja so, dass er sie nicht selber beantworten kann, weil sie ihm oft auch nicht zugestellt werden. Ich persönlich versuche, diese Briefe zu sammeln und dann auch zu beantworten in seinem Namen. Und wenn da mal jemand sich treffen will, dann ist es für mich eine Selbstverständlichkeit, dass ich mich da persönlich zur Verfügung stelle. Weil oft weiß man gar nicht, wen man will, sondern ist gerade so eine Lust da. Und deswegen kann man es oft gar nicht beurteilen, wer eigentlich besser zu einem passt. Das sollte man in der Regel dem Mann überlassen, die Wahl. Hier schreibt jemand, ich kann mit dieser Lüge nicht länger leben. Ich habe mich jetzt endlich von meinem Mann getrennt. Nun bin ich offen für ein neues Kapitel. Nun bin ich offen für dich und ein neues Leben. Ich warte auf dich, immer zu. Allerdings nicht freitags zwischen 18 und 20 Uhr, weil da habe ich Yoga. PS, ich könnte das Yoga auch mal ausfallen lassen, aber wenn es unbedingt sein muss. Meine Damen und Herren, es sind noch weitere Briefe da, die wir dann auf unserer Webseite, werden wir diese Briefe auf der Webseite beantworten. Oder hier, mir Schwaben sollten einfach zueinander halten. Auch wenn der Elvis viel besser aussieht, besser singt und einfach jünger und frischer ist. Guck doch den mal in 60 Jahren an. Der sieht ja auch nicht anders aus wie der Hämmerle.

So, das war der Ausschnitt aus dem Programm. Unter berndkohlhepp.de könnt ihr weitere Termine für diese Veranstaltungen finden. Natürlich auch für alle anderen, die der Bernd Kohlhepp macht. Und wenn ihr vor allem wissen wollt, was Frau Schwertfeger mit dem NM zum Do hat, dann solltet ihr unbedingt in das Programm kommen.

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1: Geschichtle aus Dettinger Erms. Gläser von Sandra Linsenmeier. Echte Dettinger. Schwester Frieda möchte im Kindergarten dem Kleinen gutes Benehmen beibringen und fragt, ob es sich nicht viel schöner anhören würde, Vater statt Baba und Mutter statt Mama zu sagen. Ein Bub schüttelt energisch den Kopf, de sag i et, i sag Baba. Die Schwester fragt, aber wie sagt denn deine Mutter zu deinem Vater? Die sagt auch Baba. Und deine Großmutter? Die sagt auch Baba. Und dein Großvater, wie sagt der zu deinem Vater? Der sagt, schaff etwas.

Schatze, eure Nervfrequenz zieht sich dann mal unter Schlaf. Sag, woher kommt bloß die Kraft? Die regelmäßige Kontraktion, eigentlich Stoß unter Strom. Kontraktion ist die Systole, wenn so schlaft, ist die Diastole. Richtig ist der Sinusmotor, aber auch der AV-Motor gibt dein Herz ständig Impuls. Dann spürst du auch deinen Puls, das Blut muss in

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0: diesem Sinne, muss man bloß fest dran glauben.
1: Dankeschön.
0: Werner Kutschwara.
1: Ernst Mantel.
0: Zwei Gmünder auf Abwägen, sozusagen. An der Technik Klaus und Jan. Danke und Ade.
1: Geh. Okay. Oh, machen Sie falsch und fangen wir an.
2: So, also mehr. Wir können jetzt. Wir können jetzt noch ein paar Mal hier zwischen Vorhang und Bühne hin und her wetzen und wir können die Zugabe auch gleich machen. Wir haben die,
0: was?
2: Wir mögen das ist.
0: Was soll der Schmuck, gell?
2: Was soll der Scheißdreck, genau. Also.
0: Erwachsene Leute.
2: Und.

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Der Neger kommt ja ursprünglich sprachlich aus dem Keltischen. Neulich ein Kollege gehört, der hat gesagt, Kälte heißt es deswegen, weil es damals noch viel kälter war. Ne? Also, ich weiß nicht, ob das stimmt. Kommt sprachlich aus dem Keltischen und da bedeutet Neger der Wilde. Ja gut, heute sind wir also spätestens ab Lochinger LEC gezogen, gell? Aber das macht ja nichts. Ne? Man kann sich's noch vorstellen, wie er will, ne? Von Oberndorf und überhaupt reibricht, nicht? Und alles verwüstet manchmal der Neger. Und ich habe dort, Diebinger, an den Neger eine Ode geschrieben. Die kommt jetzt. Kleine Ode in unseren Vater aller Flüsse. Das heißt, an meiner Riviera. Ganz besonders jetzt, wo wir endlich Sommer haben. Fisch, die sprengen und der Weizen start hoch. Und die Sonne

ganz besonders jetzt, wo Ende Adrerlebe fließt. Wo du endlich wieder mal dein ganzer Körper spürst und das Blut fließt.

Maldonado. Der Neger schiebt sich leis und träg. Wohlstandsmüll schwimmt obendrauf. 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

Und jetzt ein Hit, eine Polka, die bei jedem Kreismusikfest, überall da, wo viele, viele Blasmusikanten beieinander sind, gespielt wird. Es ist die schönste Polka schlechthin. Und singt mit uns diese wunderschöne Melodie. Heute Abend auf dem Marktplatz mit der Jungen Philharmonie zusammen, arrangiert von Matthias Ulmer, der böhmische Traum!

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1: So, das war so ein bisschen zum Aufwärmen was, ein Blüsle. Wenn wir es gerade vom Aufwärmen hin, das nächste Lied handelt auch von der Wärme. Das spielt nämlich im Sommer. Das handelt von einer Freizeitbeschäftigung, die man im Sommer also eigentlich ziemlich gern macht, so das Baden, wenn dann gerade ein Tag ist mit 30 Grad im Schatten. Und gerade noch Sonntag mal zufällig Zeit, dann gibt es also nichts als wie ins Freibad oder an Baggersee, wenn es einen gibt. Und da kommen halt immer mehr Leute auf die Idee und man ist da nicht der Einzige und da wird es immer ein bisschen eng. Und ich habe mal so einen Badetag erlebt, seit dem Gange also zu der Zeit nie mehr zum Baden. Und was da passiert ist, was ich da erlebt habe, das beschreibt das nächste Lied, das Lied vom Baggersee.

Zuerst was allgemeiner, jetzt wird es ein bisschen privater. Die Story von dem Eduard Sauter, genannt der Ede, der aus dem Knast, aus dem Gefängnis entlassen wird und nun seinen ersten Tag in der Freiheit erlebt.

0: So, eine kleine Einführung ins Schwäbische gemacht. Wir werden jetzt laufen auf Schwäbische Alb. Auf der Schwäbische Alb oben, da gibt es eine kleine Dampflokomotiv. Die ist da aufgekauft worden von so ein paar Schwaben. Ja, die passt halt aufs Zeugs, die hebt. Ja, und die startet das ganze Jahr in dem Schuppen drinnen. Und einmal im Jahr, weißt du, wenn das Museumsfest ist, da wird die Lokomotiv damit putzt, geschmiert, ja, einfach auf Hochglanz poliert. Und dann darf die schwäbische kleine Dampflokomotiv, Baujahr 1900 irgendwas, für einen Tag raus aus dem Schuppen und muss dann die ganzen Touris über die Schwäbische Alb karren. Könntet ihr euch vorstellen, wie es so eine kleine Lokomotiv legt, wenn er das ganze Jahr im Schuppen steht? Ist kalt, modrig, dunkel. Ja, und dann machen die das Tierli auf und es wird grell und es blendet. Und dann musst du ja auch noch bewegen und den ganzen Tag schaffen. Weißt du, es ist wie wenn ich morgens aufstand. Da tut sich die Scharnier auch noch nicht gleich so. Ja? Also wir machen jetzt eine kleine Rundfahrt mit der Lokomotive, da würde ich gerne nach hinten lehnen, mit der Lokomotive mitfühlen. Wenn sich das jetzt so anhört, wie wenn mir falsch Spiele tätet, dann ist das Absicht, da haben wir lang tragiert.
1: Ich spiele das jetzt auf einer wunderschönen Bassquerflöte, die hat einen sagenhaften, warmen, tiefen, brillanten Klang. Das passt bloß überhaupt nicht zum Stück.

0: Danke.
1: Wenn er so macht, ist mit seiner kaufsüchtigen Frau im Kaufhaus. Dann muss er bieseln. Dann muss er säugeln. Man kann ja nicht rumschreien, Marguerite, muss mal brunzen. Dann macht er, gibt er ihr Signale. Ja, sag, langsam wird es Zeit. Dann gibt er in dem Lied, das ist sein Signal, sag, macht er vor ihr. Denkt er, was ist denn das für ein Signal? Nein, es kommt von ganz früher, das erste Wort als Kind war nicht Mama, sondern das war dein erster Poller gelegt, guckst deine Mutter an und sagst, Mama. Nicht Mama, sondern Mama. Jagger hat es gehört. Jagger hat überall Ohren gehört. Er hat gemeint, es sei ein altotterschwanger Rentierjäger, Geheimgesang aus dem 5000 vor Christus. Hat ein Lied draus gemacht, der Säckel. Das ist mein Ding. Mein Lied heißt, ja, dann kauft man halt den Schal. Es geht um die kaufsüchtige Frau und nicht um Jagger. Was hat er gesungen von, was hat er gesungen über, das weiß man gar nicht. Das weiß man gar nicht, der hat es halt gestohlen.

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0: und die fährt halt nicht so gut.
1: Fahrschulthilfe-Idiotentest. Weiß ja selber, kennst du den Rest?

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0: Senhor!
1: Uli! Uli!
2: Dankeschön.

0: Really?
1: Thank you. So.

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0: Das war's. Danke.
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Ja, Mutter, jetzt komm. 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

Okay? Das wäre der Text. Wir haben den extra einfach gehalten, weil wir immer gern so einen Wettstreit veranstaltet, fast wie im richtigen Leben. Alte Geschichte, die zwei Geschlechter, Männer versus Frauen oder andersrum, ist egal, wer das Heimspiel hat. Aber bei uns ist es so, gut erzogen, wie wir sind, also ich auf jeden Fall, fange die Frauen an. Text ist klar. Wenn nicht, frage euren Mann. Vielleicht hat er sich den merken können. Okay, Frauen, wie sieht's aus?

kann sich hören lassen. Aber hallo. Aber ich befürchte für die Frauen, dass die Männer jetzt, wenn sie da sind, vielleicht noch eine Schippe drauflegen. Männer von Weissach, seid ihr soweit? Oh, das war nicht überzeugend. Männer von Weissach, sind ihr soweit? Da haben zwei Frauen mitgeschrieben, hab's genau gehört. Müssen wir uns nachher mal unterhalten. Männer, jetzt sind ihr da. Ja, ja, was sage? Jetzt weiß ich nicht, lohnt sich da eine Revanche? Aber keine leere Versprechungen machen, gell? Es muss sich schon lohnen. Also Frauen, dann kommt ihr nochmal dran. Ob das jetzt unbedingt lauter war, weiß jetzt nicht genau, aber schön war's. Sollen wir die Männer noch mal ranlassen? Neu, gell? Also ich würde jetzt sagen, die Männer hätten gewonnen.

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2: Herzlich willkommen zur neuen Sendung von Mundartradio stellt vor. Escape Rooms heißt das neue Programm von Bernd Kohlhepp alias Herr Hämmerle. Im März 26 war die Premiere im Renitenztheater in Stuttgart. Dort habe ich ein ganz besonderes Interview mit ihm geführt. Wenn ihr es euch auch hört, dann merkt ihr, was ich meine.
3: Ich freue mich, dass ich heute mal wieder bei dir sein darf. Bernd Kohlhepp alias Herr Hämmerle. Und natürlich noch vieles mehr, da kommen wir aber nachher dazu. Premiere zum neuen Programm. Escape Room, alles im grünen Bereich. Heute im Renitenztheater, zweiter Premiere-Tag. Wie fühlst du dich?
4: Ja, heute ist natürlich klasse, weil gestern ja die Premiere schon war. Also alles, was hat passieren können an ungünstigen Dingen, ist gestern passiert. Das war trotzdem großartig. Und das heißt, heute wird es großartig, ohne dass irgendwelche Dinge passieren mit Mikrofon oder sonst irgendwas. Ist aber ein ganz tolles Programm. Für mich ein neuer Raum, also ein Escape Room. Das ist ja nicht nur so, dass man aus dem Escape Room raus will. Man will ja auch, nein, es gibt Escape Rooms, wo man nein möchte, um dann nachher wieder rauszukommen. Und so ist das ein ganz neues Erlebnis auch, dass das Ganze wie ein Stück funktioniert eigentlich. Also es ist Comedy, es ist Mundart, Komik, aber es ist halt auch richtig gebaut wie ein Stück. Das ist schon toll.
3: Also wie ein Theaterstückle sozusagen.
4: Was wird wie ein Theaterstückle, und da hat die Susanne Wasmann, die Regisseurin, besonderes Augenmerk drauf gelegt. Also da kam ich mit billigen Witzle, kam ich da nicht durch. Und das wurde dann auch geprüft und auch für die moderne Zeit also auch angepasst.
3: Da bin ich gespannt drauf. Ja. Das wird ja spannend. Aber wie kommt man überhaupt auf ein Escape Room auf der Bühne? Das ist ja eigentlich auch eine spannende Geschichte.
4: Ja, also es gibt ja, jeder hat ja Escape Rooms. Ob das jetzt irgendwie einer geht in den Keller und spielt Lego, um sich da zu verstecken, um zu escapen, abzuhauen. Ein anderer ist vielleicht in einer Therapie oder macht irgendwelche Kurse. Also es gibt die unterschiedlichsten Möglichkeiten. Oder eine Kreuzfahrt ist ja auch ein Escape Room, also wo man einfach dem Dasein entflieht, wir sagen, dem Dickicht des Daseins zu entfliehen, um irgendwie Sicherheit zu haben. Und ich glaube, darum geht es heutzutage, dass jeder solche Orte braucht, weil unser Alltag einfach uns ganz schön was abverlangt. Und ein Escape Room, das sind einfach vier Wände. Und die Rätsel sind definiert und, mein Gott, wenn eine Stunde nicht langt, dann schließen die auf und sagen, hast nicht geschafft, darfst trotzdem raus.
3: Das ist schön,
4: die Nächsten kommen schon.
3: Aber das haben wir so noch gar nicht überlegt, dass es ja alles Escape Rooms sind. Ja. Du hast ja ganz viele Charaktere, die vielleicht ja auch im neuen Programm auftauchen. Wer ist denn da alles dabei?
4: Ja, also die ganze Band von früher, The Hectic Electrics. Hämmerle hat eine Band gehabt, er hat kein Instrument gespielt, aber war Luftgitarren-Presenter. Und da gibt die ganze Band, kommt wieder zusammen, um auf dem 60. vom Sauter zu spielen. Das ist wichtig. Der Hotte ist mit dabei. Den wollte ich schon so lang mal vorstellen. Ein super langsamer, super gechillter Typ. Und Gott sei Dank ist die Frau Schwertfeger mit dabei. Frau Schwertfeger, der geht es ja immer noch gut, die ist rüstig. Aber ich glaube, das ist ihr ganzer Lebenszweck. Die ist zusammengehalten aus einem eisernen Willen. Und die ist jetzt mit dabei und hat auch einen großen Escape Room

0: weil die nochmal mit dem ganzen Seniorenstift abhaut in einem Wäschereiwagen nach Kap Arkona. Da. Ja, und dann gibt es sehr viele Figuren, Dr. Schöntal, die Sabine kommt, wir haben einen Saugroboter namens Harald, der eine große Rolle spielt, der Justin, ein Vertreter der jungen Generation, der sich per Enkeltrick beim Hämmerle eincheckt, und die Fee, eine Fee mit Bart und Bauch, aber einem Tüllrock, die spielt auch eine sehr große Rolle eigentlich, weil Hämmerle weiß nicht ganz genau, ob man an Feen glauben darf oder nicht, kriegt drei Wünsche. Aber was machst du, wenn du Skeptiker bist und hast drei Wünsche? Da musst du schon was Gescheites wünschen, um zu überprüfen, ob das eine richtige Fee ist. Mhm. Also ist auch eine ganz hübsche Szene. Und natürlich, Hämmerle ist eine neue Flamme, das ist Rosa Vita Stichler, Rosa Mesa Detten. Das ist eine Animateurin auf einem Schiff, dem ist Paradise Escape. Und die heizt dem guten Herrn Hämmerle ganz schön ein. Aber wie das ausgeht, kann man sich schon denken. Dass die Frau Dr. Schöntal, habe ich gesagt, Frau Dr. Schöntal, die Therapeutin, die Paartherapeutin. Weil Hämmerle findet, man muss nicht verheiratet sein, um in die Ehetherapie zu kommen. Man kann das auch schon mal im Vorhinein bearbeiten. Und wenn sie weg ist, dann gibt es ja auch viel zu besprechen.
1: Das ist der Wahnsinn, dass so viele Leute auf eine Bühne passen, gell?
0: Ja, ich glaube, 13 oder 14 sind es. Ja.
1: Und jeder hat seinen eigenen Charakter. Das ist halt ein Wahnsinnsaufwand, sowas zu machen. Das ist ja nicht zu fassen, gell?
0: Das ist halt richtig Geschäft.
1: Klasse.
0: Richtig, und die musst du kennen und du musst ein Bild von denen haben. Der Ritchie, der hat zum Beispiel der Gitarrero von den Hectic Electrics, der hat lange Locken gehabt, früher lange Haare, also bis dann, also bis ganz runter. Und natürlich sind die alle einer Veränderung unterworfen. Also der hat jetzt halt bloß ein ganz kleines Zöpfle hinten, und ob der blond ist, das kann man halt nicht mehr sagen.
1: Nicht zu fassen, was er alles im Kopf hat, gell? Nicht zu fassen. Ich fand das immer wieder spannend, auch diese ewigen Sätze, die der Bernd immer mal wieder gebracht hat, gell? Ja. Wo dann immer wieder das Gleiche im Prinzip wieder aufgegriffen wurde, nicht zu fassen. Herr Bernd, du bist einfach genial, das muss man auch mal sagen.
0: Ich habe heute zwei Köpfe.
1: Okay.
0: Das ist ja so, weil ich ja das alles nicht allein machen musste, sondern vor allem natürlich die Susanne Wassmann mit dabei war und da wirklich im Text echt mitgeschafft hat. Aber es gibt natürlich auch noch andere Helfer. Es ist der Techniker, der jetzt wieder mit dabei ist, der wirklich feste mitdenkt. Dann haben wir von einem Bühnenbauer, von einem schwäbischen Tüftler ein Bühnenelement bauen lassen, ein H, weil der Hämmerle jetzt nicht mehr Hämmerle heißen möchte, sondern H, also Englisch H. Und natürlich auch der Andrew Spick, der mit uns die Musik sozusagen eingespielt hat. Mhm. Also es ist immer ein Gemeinschaftswerk. Ja. Einer allein ist niemand. Mhm.
1: Das heißt, es gibt auch viele neue Lieder?
0: Alles.
1: Alles neu?
0: Alles neu.
1: Alles neu macht er neu. Ja. Und das kommt grün, das ist ja nicht schlecht, gell? Ja, ich glaube, dann danke herzlich. Möchtest du auch noch was sagen?
0: Susanne, du hast ja jetzt mit dem Herrn Hämmerle zusammengeschafft.
2: Ja.
0: Du bist jetzt aber eigentlich eine Partnerin. Hast du trotzdem so ein Gefühl für die Schwaben, sag mal?
2: Ja, also man kann es schon mit denen auch aushalten, ja. So, ne? Ein Gefühl für die Schwaben.
0: Sind die anders als ihr Karlsruhe? Du bist aus Karlsruhe, ihr habt auch in Karlsruhe, glaube ich, geprobt über Wochen und Monate.
2: Ja, wir haben in Karlsruhe geprobt. Also der Bernd hat sich auch erstaunlich geschmeidig ins Badische reingegeben. Das war wirklich ganz komplikationslos und das lief ganz schön zusammen, die Arbeit.
0: Ja, ist das jetzt eine einmalige Sache oder geht das jetzt irgendwie weiter?
2: Ja, da müssen wir wahrscheinlich einfach mal den Bernd Kohlerb fragen, wie das so ist. Aber ich kann nur sagen, es war eine schöne Arbeit und das haben wir, glaube ich, beide festgestellt. Ja. Genau, und jetzt schauen wir einfach mal.
0: Ja. Vielen Dank, liebe Susanne. Fred Jürgen, du machst ja dieses Mundartradio.
1: Ja.
0: Und dafür ist auch dieser Beitrag.
1: Genau.
0: In welchem Zusammenhang kommt denn dieser Beitrag jetzt?
1: Ja, der wird immer mal wieder ins Programm eingeschleust. oder eingespielt, um einfach ein bisschen Werbung für den Herrn Hämmerle zu machen und für den Bernd Kohlhepp.
0: Und hören wir denn heute jetzt in deinem Radioprogramm auch von diesem Escape Room, alles im grünen Bereich, irgendwelche Einsprengsel? Gibt es da irgendwelche Hörproben?
1: Ja, das hoffe ich doch, natürlich. Das kommt also mit dem Interview, weil wir natürlich auch ein paar Ausschnitte aus dem Programm kommen, damit man Appetizer hat sozusagen, um auch ins Programm zu kommen.
0: Gell? Lieber Fried Jürgen, darauf freue ich mich schon. Ich werde ganz bestimmt das Mundartradio einschalten. Wir sehen uns ja eh schon lang bekannt und deswegen...
1: Ja. Ja, wir haben eine schöne Zeit gehabt, das muss ich wirklich sagen. Auch die Corona-Zeit, so schlimm sie war, hat uns eigentlich ein bisschen näher zusammengebracht und wir hatten ja wirklich tolle Sachen. Vor allem der Bernd hat sich ausprobieren können, das fand ich ganz toll. Und ich habe natürlich davon profitiert, das ist ja kein Thema. Es waren tolle, tolle Erlebnisse.
0: Lieber Fried Jürgen, alles Gute weiterhin mit dem Radio und ja, wir hören und sehen. Oder wir sehen, was wir hören.
1: Genau. Ich freue mich auch jetzt für heute Abend und wünsche dir eine ganz, ganz tolle Premiere nochmal.
0: Vielen Dank.
1: Dankeschön.
3: Und jetzt viel Spaß mit Ausschnitt aus seinem neuen Programm.
4: Meine Damen und Herren, herzlich willkommen hier heute Abend in Stuttgart zu Herrn Hämmerle Escape Rooms. Alles im grünen Bereich. Und hier ist er! Der kommt und plötzlich ist er da. Hämmerle, der kommt. Wo will der Kerl hin?

Woo! Meine Damen und Herren, ich gehe ja immer noch zur Ehetherapie zu Frau Dr. Schöntal. Das kann ich immer machen, das kann ich also vor der Ehe machen, kann ich während der Ehe machen und auch wenn sie weg ist. Ich sage, Frau Dr. Schöntal ist wunderbar. Jetzt, wo meine Frau mit euch, kann man einfach mal ungestört miteinander schwätzen. Es ist so, die Frau Dr. Schöntal, die ist tipptopp, da ist ein richtiges Vertrauensverhältnis entstanden. Es waren noch ein paar Stunden übrig und mit irgendjemandem muss ich schwätzen. Ja, Frau Dr. Schöntal ist eine wunderbare Erscheinung. Ich muss sagen, ich kann da immer noch. Ich kann in diesem Zusammenhang sagen, da ist ein richtiges Vertrauensverhältnis entstanden. Das hatte ich mit meiner Sabine nie. Ich sage immer meine Sabine. Das ist ja ihre eigene Sabine. Oder irgendjemand anderem seine eigene, ihre Sabine. Mir sind die Besitzverhältnisse egal. Wenn der Fisch mal putzt ist, ist wurscht, ob der Angelhaken rostig war. Nein, die interessiert sich einfach für mich selber. Also ich frage immer nach meinem inneren Kind, wo ist dein inneres Kind? Herr Himmel, habe ich gesagt, oh, das ist beim Schulausflug in der Nebelhöhle verloren gegangen. Und sie sagt, das müssen wir finden. Habe ich gesagt, nein, das lassen wir, wo es ist. Weil ich habe mir selber genug zum Do. Sie hat so gute Tipps, weißt, wie man's, auch wie Sabine noch da war, da hat sie so gute Tipps gesagt. Sie hat gesagt, wir sollten mal miteinander essen gehen. Habe ich gesagt, ja gut, dann machen wir halbe, halbe. Aber sie wollte gar nicht mit. Sie wollte sich mit der Sabine gehen. Ja, und dann sind wir halt essen gegangen. Aber das an ihrem Gesicht sehen von der Sabine, die hat auch nicht wollen. Dann sind wir da in das Restaurant rein. Und Frau Dr. Schöntal hat noch gesagt, man muss sich auch Raum für eigene Entscheidungen lassen. Man muss dem anderen zugestehen, dass er mal etwas für Beute entscheidet. Und meine Frau hat noch gesagt, also, jetzt darfst du mal entscheiden, wo man hockt. Dann habe ich gesagt, warum bestimmst du jetzt wieder, dass ich entscheiden muss, wo mir hocket? Hat sie gesagt, oh, mein Gott, dann hock mal am Fenster. Hab ich gesagt, nein, lieber im Klo. Also am Klo, weißt, in unserem Alter schnelle Wege, schnelles Ziel. Hm? Irgendwann ist der Herrn dran keine Empfehlung mehr, sondern ein Marschbefehl. Dann hat sie gesagt, kein Mensch hockt doch freiwillig neben dem Klo. Wir haben es aber dann doch gezwungenermaßen freiwillig ins Klo gesetzt, weil der Platz am Fenster, der war dann besetzt. Da haben wir uns also nachgesetzt und ja, wir haben nicht viel miteinander geredet. Dann ist der Kellner gekommen und hat gefragt, was wir wollen. Meine Frau hat dann gesagt, sie kriegt einen kleinen Salat, mein Mann nimmt den Schnitzel. Ich habe gesagt, warum? Das weißt doch du nicht. Hat sie gesagt, du nimmst doch immer einen Schnitzel. Habe ich gesagt, heute vielleicht einmal nicht. Da hat der Kellner gefragt, ob er später noch mal vorbeikommen soll. Habe ich gesagt, nein, warten Sie, ich nehme Schnitzel. Also doch, hat sie gesagt. Und dann haben wir zeitlang nicht mehr miteinander geschwätzt. Erst wie der Kellner komisch, also wie der Kellner komisch mit der Rechnung. Hat er gefragt, zusammen oder getrennt? Hat meine Frau gesagt, natürlich zusammen. Habe ich gesagt, aber demnächst getrennt. Und so war es dann auch. So war es dann auch. Nein, das ist in Ordnung. Ein neuer Lebensabschnitt. Das ist für mich in Ordnung. Neue Herausforderungen. Und ich muss sagen, da helfen die Frau Dr. Schöntal unglaublich. Weil ich lasse doch keine Stunde ausfallen. Also wirklich, es ist mir so, einmal habe ich keine Zeit gehabt, vergesse zum Absagen. Und dann habe ich gedacht, nein, da soll der Brotbeck für mich hin. Der Peter Brotbeck kennt mich so gut. Also, das kann der locker auch für mich machen. Und da war der dort und am nächsten Tag habe ich gefragt, und was in der Schweiz? Oh, hat er gesagt, er hat gesagt, dass er seine Sabine so vermissen hat. Er sagt, ja, wer schwätzt denn du? Das stimmt doch überhaupt nicht. Sagt er, ja, du nicht, aber er schon. Aber er möchte nicht mehr nach, er möchte einfach nicht mehr nach, weil sie auch viel zu persönlich geworden ist. Die hat gleich Sachen gesagt, wo man einem Fremden einfach so nicht gleich auftischen kann. Nach 10 Minuten hat sie gesagt, er bräuchte dringend professionelle Hilfe. Er hat gefragt, warum? Weil er viel zu früh schon also Verantwortung für andere übernimmt. Und er sollte mal sein eigenes Leben leben. Habe ich gesagt, Geld ist klasse, die ist wirklich spitze. Aber wenn du da nicht mehr nach willst, dann kann ich für dich. Kein Ding, da kannst du für mich zur Vorsorgeuntersuchung. Da legt für ihn auch was drin. Der Frau Dr. Schöntal, wirklich spitze. Die sagt so Sachen wie zum Beispiel, können dürfen ist besser wie müssen sollen.
So habe ich auch geguckt. Können dürfen ist besser als müssen sollen. Ne? Ich überlege oft eine ganze Woche, was ich gemeint habe. Also wirklich so klasse. Können dürfen ist besser als müssen sollen. Trotzdem habe ich gemerkt, es hat sich was verändert. Sie hat, ja, wie soll man sagen, ich habe es dann einmal angesprochen, habe gesagt, Frau Dr. Schönthal, wir kennen uns ja jetzt so relativ gut und ich komme ja schon länger hierher, aber wäre jetzt nicht der Zeitpunkt, wo im Grunde genommen sich was verändern muss? Also müssen wir uns immer hier bei Ihnen in der Praxis treffen? Könnten wir nicht mal essen gehen, mal Kaffee trinken, weißt du, das wäre auch logistisch einfacher für mich und kostengünstiger wäre es ja auch. Hat sie gesagt, Herr Hemmerlewin, für Sie wäre es nur ein professionelles Interesse. Und wenn es für mich mehr geworden wäre, dann könnte sie nicht mehr meine Therapeutin sein. Und seitdem habe ich keinen Termin mehr gekriegt. Auch nicht als Brotbeck. Nix, gar nichts. Ich bin mir aber sicher, die meldet sich. Früher oder später. Ja, warum? Ja, vielleicht mit einem Vorwand. Da ruft sie an und sagt, Herr Hemmerle, Sie müssen unbedingt noch mal in der Praxis vorbeikommen. Sie haben ja einen Geldbeutel vergessen. Ich weiß. Den habe ich ja extra in den Sofaschlitz reingesteckt. Blöd darf es nicht sein. Ja. Meine Damen und Herren, du weißt nicht, wo du die Liebe deines Lebens triffst. Du weißt es nicht. Irgendwo steht sie noch. Vielleicht ist sie auch gerade am Wischen und sie sieht dich nicht, weil du am Wischen bist. Und du siehst sie nicht, weil du am Wischen bist. Deswegen musst du aufpassen, sie kann überall sein. Überall. Die Liebe ist eine Himmelsmacht, hat manches Wunder schon.

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Dankeschön. Schön, wenn es euch gefallen hat.

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0: Steve Sinne.
1: Musst du bloß fest dran glauben.
2: Dankeschön.
1: Werner Kutschwara.
2: Ernst Mantel.
1: Zwei Klumper auf Abwägen, sozusagen. An der Technik Klaus und Jan. Danke und Ade.
2: Okay. Ja. Machen Sie falsch mit dem Fangleiter.
1: So, also mehr.
2: Wir können jetzt noch ein paar Mal hier zwischen Vorhang und Bühne hin und her wetzen und wir können die Zugabe auch gleich machen. Wir haben das. Wir mögen das.
0: Was soll der Schmuck, gell?
2: Was soll der Scheißdreck, genau. Also.
0: Erwachsene Leute.
2: Und

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Auf der anderen Seite ist er ein Angsthas. 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

0: Jetzt ist es auch wirklich wieder Zeit geworden, dass sie mal wieder die Fenster putzen. Ja, man hat gar nicht mehr nein gesehen.
1: Bei dem schafft auch bloß der Most im Keller.
2: Ha, das ist ein sauberes Mädchen. 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
3: Karl-Heinz, ja bist du's wirklich? Karl-Heinz, ja wie siehst denn du aus?
4: Ich hab Hunger.
3: Ja, Buh, was haben sie denn mit dir gemacht?
4: Die haben mich bissen.
5: Leidenbacher Bergsteigermüsli, Hackfleisch, Traubenuss.
4: Das schmeckt

4 Jahre schaffte Karl-Heinz jetzt schon als Hausmeister bei Brozzo. Der ganze Tag Keller aufräumen, Scheißhaus putzen und kisteweise Flaschen sammeln. Am schönen Samstagmorgen trifft er seine alte Jugendliebe, die Weize Paula, am Pfandautomat.

0: eins, gell? Und wenn der Pfarrer fragt, dann du schön ja sage. Karl-Heinz, pass doch auf, du darfst auf mein Kleid.
1: Sie sollten die Braut jetzt küssen.
2: Muss das sein, aber die schmeckt so komisch.
0: Ja, ich hab auch erst 5 Weizen getrunken und nur keinen Schnaps. Vielleicht ist es auch das.
3: Doch der Alltag hat sie bald wieder eingeholt.
2: No, mein Hefeschnecke.
0: Wo kommst denn du jetzt auf einmal her? Das Essen steht doch schon lang auf dem Tisch. Menschenskind, dass du nicht einmal pünktlich sein kannst. Jetzt ist mir der ganze Scheißdreck neibrennt. Herrgott, nochmal. Halt doch dein Goschen, Menschenskind. Hast du schon ausgezogen? Wo sind die an Putz vorher?
2: Aber ich hab doch gar nicht.
0: Jetzt hock nah und komm endlich dann zum Essen. Weißt du, dir kann man's nicht recht machen.
2: Ah, ja.
0: Dir kann man's nicht recht machen. Ich tu alles für dich. Ich tu wirklich alles für dich. Ich war beim Metzger und hab extra für 10 Euro Fleischabschnitt geholt für den Hund.
2: Ja, aber ich will auch mal Pfannkuchen.
0: Und dann hab ich noch gesagt, aber nicht so fett. Der Karl-Heinz hat letztes Mal kotzen müssen. Und was ist? Du bist so undankbar.
2: Ich muss doch immer kotzen.
0: Ach, das ist doch, erzähl doch keinen so einen Scheißdreck an meiner Herrgott noch einmal. Und außerdem, wo ist denn mein Weizen? Ha? Du hast mir versprochen, du bringst mir 2 Kisten Weizen mit. Wo sind denn die?
2: Ich kann den nicht mehr so schwer tragen.
0: Ach, jetzt bist du mehr, du bist kein mehr. Herrgott noch einmal, Mensch.
2: Aua.
0: Ich brauch mein Weizen. Ich krieg Herzkammerflimmern. Ich bin kurz davor, Karl-Heinz. Ja, aber ganz schnell gehst du jetzt und holst mir eine Weizen. Erst dann kann ich dich ertragen. Himmel nochmal.
2: Jetzt hab ich mich schon wieder gehauen. Immer auf die gleiche Stelle. Jetzt hab ich mal genug. Jetzt gehe ich wieder zu den Lumpen von Brocho.
0: Sag mal. Ja, wo bleibt denn der mit meinem Weizen? So ein Schafsegel, so ein Bläder. Der ist zu dumm zum Weizen aufholen. Das glaub ich doch nicht. Menschenskind, ich brauch mein Weizen. Wieso hat denn der das Leergut ständen lassen? Ah, das gibt's doch nicht. Sag mal, der wird doch nicht. Nein, nicht schon wieder. Karl-Heinz!
3: Fortsetzung folgt.

0: also wenn es das Ring halt die Pflanze läuft, rein nicht hier. Bei mir fehlt eine Zeile da drin.
1: Dir fehlt eine Zeile?
0: Ja, das, da habe ich halt nicht, die steht nicht daheim.
1: Wir
0: fangen doch mal von vorne auf, die
1: Frage. Wir fangen
0: das ist nämlich besser. Ich habe
1: da braucht sie gar nicht klatschen, das wäre ja blöd, so aufzuhören.
0: Irgendwie ja, ja, ja.
1: Vor allem, wenn man aufnimmt.
0: Halt, außerdem, man nimmt ja auf, das soll ja im Radio laufen, streckenweise. Dann wäre es schade, wenn es so mit dir aufhört. Die andere.
1: Vielleicht wäre das die geniale Version gewesen. Okay.
0: Vielleicht, wenn das Publikum wieder an der Stelle lachen könnte, würde ich auch gelacht haben, wenn sie das gemerkt haben.

0: nachher. Ciao.
1: Ja, danke, liebe Leute. Aber ihr wisst ja, wir spielen auch so ein bisschen die Gonzo-Classics von vor 10, 15 Jahren. Der eine oder andere kennt vielleicht unser schönes Liedlein, eine Ballade. Eine Ballade voller Sehnsucht, voller Trauer. Eine Ballade, wo man die Grünheit des Waldes spüren kann.
2: Ein Lied über die schönsten Gegenden von Baden-Württemberg, über den Schwarzwald.

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Ende. Und jetzt geht's richtig rund. 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Ha?

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0: Ja, na, jetzt gefühlt das Spiel. Ah, ich habe viel rumgeschwätzt, hey, das ist schon klar. Also, das ist die CC Top, wir kennen da CC Top, das sind die Blueser mit der langen Bärte in Amerika. Jesus, lange Bärte. Der Einzige, der keinen Bart hat, ist schon Schlagzeuger, aber der heißt Bart. Der heißt Bird. Ja. Ehrlich, ja. Dass die Musik klaut als Blueser von Champion Jack Dupree oder so, kein Problem, macht jeder. Dass er aber vom 15-jährigen Schusserier einen Text. Leute, es war eine Sensation damals in Allmannsweiler, neue Buff in Allmannsweiler. Es war eine Sensation. Und wenn dann so ein 15-Jähriger kommt und von so Sachen erzählt, der von Mäusen und Vögeln keine Ahnung hat, von diesem, dann bleibt ihm nur so das Überbrücken durch eine seltsame Handlung, das ist ein dreckiges Lachen. So dreckig, dass jeder meint, der blickt's aber. Sogar das Lachen haben sie geklaut, die CC Doktor. CC Top, oder?
1: CC Top.
0: CC Top, wie die Prinzessin aus Ungarn.

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Nach 27 Jahren eine kleine Wiedervereinigung. Riedel Diedel und Didi Holzner plus zwei schwäbische Gastsänger und Alex Köberleins neue Band. 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
1: Bene. Buffet, Trombira, zu drei. Servus.
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3: Grüß Gott, herzlich willkommen zur Schwäbischen Sprechstunde. Unser heutiger Begriff, Fasstauger. Im Lexikon steht Fasstauben, hat aber mit Tauben oder Taube, will sagen schwerhörig oder begriffsstutziger, nichts zu tun. Gewollt sind Fasshölzer, gebogene Längsbretter, aus denen der Küfer Fässer herstellt. Tauge oder Taube, mittelhochdeutsch Duge, mittellateinisch Toga, Gefäß. Für uns Kinder in den 40er Jahren Ersatzschier. Und anstelle der Bindung hans Lederrämer durchmessen. Und endlos bei uns in Württemberg, hier schaut das Wort Taubenskier gläser. Also so sind Kinder überall durch der Schnee gerutscht, wenn sie keine richtige Skikette haben. Das Tauber mit B ist älter. Irgendwann mal hat der G der B ersetzt. So ein Buchstabe- oder Worttausch hat es in der Sprachgeschichte eben wieder gegeben. Zum Beispiel aus Haber wird Hafer. Ja, man weiß warum, lässt sich leicht aussprechen, ich kann es jetzt sagen. Über der Kiefer, genau über der Kiefer, den Fassmacher, müsste man extra schwätzen. Jetzt einmal bloß so viel dazu, das Handwerk ist so gut wie ausgestorben. Bloß wenn man hört, dass der Wein im Holzfass greift sei, na dimmert's, dass da eben sein muss. Andere Namen für unseren Kiefer sind Binder, Kübler, Bittner, Schäffler und alle liefert, handgeliefert, die Ersatzschier in schlechten Zeiten.

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1: Ich kippe jetzt über mein
0: Schlafitrotschild.

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0: Trafen sich zwei Freunde, sagt er, du, neulich hau dich mit deiner neuen Freundin gesehen. Aber sag mal, wo hast du auch da nachgeguckt, wo du dir aufgabelt hast? Sagt er, weißt du, das ist ein bisschen blöd gelaufen. Eigentlich habe ich auch im Hund gepfiffen, aber dir war schneller.
1: Mundart Radio stellt vor: Künstler aus dem Schwabeländle. Herzlich willkommen zur neuen Sendung von Mundart Radio stellt vor. Im März 2026 hat mit Stuttgarter Zeitung besucht, um ein Interview zu machen. Mit dabei war auch der Werner Kuhnle, der Fotograf. Da er ja viel rumkommt und auch Schwäbisch schwätzt, habe ich gedacht, frage ihn mal, ob er nicht die eine oder andere Begebenheit zum Thema Mundart erzählen kann.
2: Also Schwäbisch finde ich ein ganz schöner Dialekt. Das ist manchmal, wenn man vielleicht beruflich, ich war früher nicht Fotograf, sondern habe mal im Maschinenanlagenbau gearbeitet, wenn du dann im Ausland bist oder in andere Länder, in andere Bundesländer, na, tust du vielleicht ein bisschen schwer, die verstehen du dann vielleicht nicht so. Eine kleine Story, ich war oft in Asien, in Korea, und da waren wir auch abends mit Kollegen zusammengesessen, mit Deutschen und auch Planer von Korea, und ich habe das auf Englisch dann geschwätzt, und plötzlich klopft mir eine auf die Schulter und sagt, bist du aus Stuttgart? Und so ist das, also selbst im Englischen kommt der Dialekt durch. Und eine Geschichte, also das Fotografieren, das jetzt schon viele, viele Jahre macht, das ist für mich Leidenschaft, und ich habe dann auch wirklich schon tolle Menschen kennengelernt und auch Künstler, und ich glaube, der bekannteste ist eigentlich unser Wolle, den ich mehrmals so auch fotografiert habe, und da war sofort ein Kontakt da, also der hat nie irgendwo arrogant gewirkt und war ganz toll. Und die letzte Begegnung mit ihm, die war im Bräuningerland. Da gab es eine Kunstausstellung, und zwar haben viele, viele Künstler die Eier, die sie kriegt, sind 2,50 Meter große Plastikeier, die haben die gestalten können, sei es mit Farbanstreichen, mit Stoffe bekleben, verschiedene Techniken. Und ich war dann 2-3 Mal beim Wolle daheim, weil der in Backnang war und Freiberg nicht so weit weg ist. Und habe dann ihn auch ein bisschen intensiver kennengelernt. Das war echt total klasse. Und am Donnerstag vor Karfreitag war dann in Bräuningerland eine Versteigerung. Und da sind die Eier dann versteigert worden für einen guten Zweck. Und diese Versteigerung, die ist eigentlich so gut gelaufen, dass damals der Sendermanager gesagt hat, komm, wir sitzen zusammen und trinken noch ein bisschen Osterweile, Osterbierle oder sowas.

0: ein super schöner Fototermin. Und dann war es so am Ostermontag, glaube ich, da war Formel 1 Rennen und all zwei Stunden später, nachdem der Rennen das vorbei war, ruft Bekannte, die da auch bei der Aktion dabei war, die auch künstlerisch tätig war, ruft sie an, ob ich noch die Bilder habe. Da habe ich für mich gedacht, das war jetzt vor drei Tagen. Und dann habe ich gesagt, klar habe ich sie. Und dann sagt sie, das ist jetzt auch für mich ein bisschen emotional. Ja, der Wolle war ja verstorben da, der war da, hat das Formel 1 Rennen angeguckt und hat dann, ja, einfach sein Leben ist zu Ende gegangen. Und jedes Mal, wenn ich im Auto sitze und ich höre da, ich muss die Straßenbahn noch kriegen oder so, das ist einfach emotional, wie jetzt gerade auch.
1: Ja, das glaube ich schon. Wolle war wirklich ein ganz besonderer Mensch. Er hat auch für viele, viele andere Künstler Steigbügelhalter sozusagen gemacht und hat viele auf den Weg gebracht, die heute noch von ihm schwärmen. Also das, da haben wir wirklich einen ganz schweren Verlust erlebt.
0: Und auch, er war ja auch Lehrer, hat es auch, glaube ich, ziemlich lange noch gemacht. Also er hat zwar viele Lieder geschrieben, aber er ist nicht Millionär geworden. Er hat da wirklich kämpfen müssen, aber er hat gekämpft mit Leidenschaft.
1: Ja.
0: Und das war eigentlich schon...
1: Ja, bei ihm hat man gemerkt, dass auch die Mundart eigentlich die Basis ist und dass er wirklich dadurch auch geerdet wird. Also vielen Dank für die tolle Geschichte.
0: Dankeschön, hat mir auch Freude gemacht.
2: Bene, Buffet, Trombierer, zu drei, Servus, Schwäbische Sprechstunde mit Wilhelm König. Grüß Gott, herzlich willkommen der Schwäbische Sprechstunde. Und der heutige Begriff, Neidermaler. Wieder kennt er? Direkt. Aber was heißt da Kenter? Kenter ist doch ein Bescheiß. Neidermaler ist der Kenterspiel, aber auch für Erwachsene. Es geht heute um das Mühlespiel. Mit Nei, neun Steinen. Schon alt heißt es im Schwäbischen Wörterbuch von 1914. Das Spiel mit neun weißen und neun schwarzen Steinen. Mir habe auch Bohnen gespielt. Vorher haben wir die drei Quadrate mit den neun Eckpunkten auf ein Brett, auf ein Steu und so weiter gemalt. Dann geht es darum, wer anfängt. Wichtig ist, dass du drei Steu oder Bohnen auf eure Linie bringst. Dann kannst du dem anderen einen Steu wegnehmen. Ideal ist, wenn du ein Fickmehl hast. Bei jedem Auf- und Zumachen verliert der andere einen Steu. Und du hast gewonnen. Aber kommen wir nochmal zu dem Wort klar. Es besteht aus zwei Teilen. Aus der Zahl 9 gleich 9 Steine und der Mühle. Wobei die Mühle nichts mit der Ölmühle oder Getreidemühle, Kaffeemühle, Althochdeutsch Mulin zum Du hat, sondern es ist das Mahlen, das oft tun gemeint. Ob darin auch das Aufzeichnen, das Hinmahlen gemeint ist, lassen wir mal offen. Interessant ist auf jeden Fall die Zahl 9, die in vielen alten Geschichten und Dingen, Sitten und Bräuchen noch erhalten ist.

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Mein lieber Freund, die Elfriede hat doch ihren runden Geburtstag gehabt. Klar, dass der gefeiert worden ist. Bei meinem damals war es nicht klar. Aber wenn es meine Elfriede selber betrifft, ist ja alles ganz anders. Man hat daheim gefeiert, weil es in der Wirtschaft ja zu teuer gewesen wäre. Meiner Meinung nach, die ja bei uns dahin nicht gefragt ist, war es noch teurer, wie wenn wir in der Wirtschaft gewesen wären. Stell dir vor, meine Elfriede hat ungefähr 30 Personen eingeladen gehabt. Lauter Leute, mit denen sie besonders gut auskommt. Das heißt also, wo ihre halt Untersche schwätzt. Immerhin hat sie 30 Leute zusammengebracht. Ich habe die ja auch vorgeschlagen, Kate, aber nachdem du ab und zu deine Ansicht durchblicken lässt, bist du mit überwältigender Mehrheit von ihr abgelehnt worden. Mach dir nichts draus. Du bist und bleibst trotzdem mein bester Freund. Jetzt muss ich dir erzählen, was mein Elfriede alles telefonisch beim Getränkehändler bestellt hat. 30 Flaschen Rotwein. Als ob jedes eine Flasche trinken würde. 25 Flaschen Weißwein, lieblich. Und 25 Flaschen Trocken. 20 Flaschen Sekt, als Sektempfang und auch für nachts noch zum Anstoßen. 5 Flaschen Sherry, als Aperitif. 2 Ständer dunkles Weizenbier und 2 Ständer helles Weizenbier. Dazu 2 Ständer Pilz und 2 Ständer Export. 5 Ständer saurer Sprudel und 20 Flaschen Orangensaft. Ich bin 8-mal gefahren, bis ich alles in Küche, Kühlschrank und im Keller verstaut getan. Dann bin ich mit ihr in den Supermarkt gefahren und habe sage und schreibe 6 Einkaufswägel ans Auto geschleppt mit der Elfriede im Kielwasser. 30 Becherle Schlagsahne. Ich hab's kommen sehen. Die Elfriede hat 4 Torte, 4 Obstkuchen und 3 gerührte Kuchenbacher für mittags. Dann hat sie etwa ein halber Zentner Fleisch für eine Gulaschsuppe geschnitten, die spät in der Nacht serviert wird und einen halben Tag noch in unsere größte Töpfe gekocht hat. Fürs Abendessen sind von unserem Metzger 5 große Aufschnittplatten, 5 Platten mit kaltem Braten, 2 Lachsplatten, 2 Platten mit Forellenfilet und 2 riesengroße Käsebretter geliefert worden. Da sie für alle Fälle nur 3 Laib Leberkäse in den Backofen geschoben hat und noch ungefähr 20 Liter Lauchcremesuppe gekocht hat, habe ich nämlich verhindern können, weil sie schon allergisch war, wenn ich überhaupt das Maul aufgemacht habe. Das war ein teures Schweigen. Dass von den 30 geladenen Gästen an der Elfriede am Ehrentag plus 22 gekommen sind, war die eine Hälfte von der Katastrophe. Die andere Hälfte waren die Geschenke. Weil jeder gewusst hat, wie gern meine Elfriede mit ihren 2,5 Zentner Lebengewicht vor einem Essen sitzt, haben 15 von deinen 22 Gästen etwas zum Essen mitgebracht. 3 Geschenkkörbe mit Essen, 8 Wurststreus, das waren so auftratete Wursthälften als Biedermeier-Straußbunde, und 4 Torte mit der Jahreszahl vom Geburtstag drauf. Meine Buben haben sich zuerst gefreut, dass sie mal so richtig neihauen können, aber schon nach dem Kaffee ist ihnen von der vielen Sahne und Buttercreme schlecht gewesen. Natürlich habe ich gewusst, wenn ich jetzt zu meiner Elfriede gesagt hätte, sich, ich habe es ja vorausgesehen, dass sie mir noch so eine ganze Schwarzwälder dort ins Gesicht gedruckt hätte, aber ich glaube, sie hat mir es auch so gesehen. Obwohl die Letzte noch nachts am 3 Gulaschsuppe gegessen haben und wir alle, wo sie gegangen sind, noch Pappteller voll Kuchen, Torte und Wurst mitgegeben haben, sind immer noch Unmengen auf dem Schlachtfeld am kalten Buffet gelegen. Die Elfriede hat in der Nacht noch einen Kreislaufzusammenbruch gekriegt, angeblich von der Aufregung, aber ich glaube doch, dass zumindest ein kleiner Zusammenhang mit ihrem vollen Magen und mit dem Alkohol bestanden hat. Nachdem es nun mit Kreislauftropfen und ohne Krankenwagen abgegangen ist, haben wir uns noch am Morgen nach dem denkwürdigen Tag dran gemacht, die Reste zum Versorgen. Mein lieber Freund, obwohl wir unseren Kühlschrank, die Gefriertruhe und der Gefrierschrank bis zum letzten Ritzle vollgestopft haben und obwohl wir bereits wieder zum Frühstück, Mittagessen und zum Vesper Unmengen von Kuchen, Torte und Wurst in uns reingeschoben haben, steht unten im Keller noch ein ganz Regal voll mit Sachen, wo man tapfer essen sollte. Ich hätte ja gern eingeladen, aber meine Elfriede hat absolute häusliche Stille angeordnet und liegt im abdunkelten Schlafzimmer mit einer Wäschschüssel im Arm und einer Kanne Kamillentee auf dem Nachttischle. Meine 2 Buben und ich schleichen auf Zehenspitze durchs Haus und essen der Elfriede ihr Obst aus dem Geschenkkorb, weil wir einfach keine Wurst und keine Kuchen mehr sehen können. Mein lieber Freund, wenn sich meine Elfriede wieder erholt hat, dann kommst und meine Bube ladet ihren Kumpel ein, dann machen wir ein Festessen miteinander
weil doch mein Elfriede schon vor ihrem Geburtstag gesagt hat, dass mir jetzt dringend unsere Gefrierschränk abdauern soll. Es grüßt dich ganz herzlich, dein geburtstagsessensgestresster Freund Eugen Emberle.

und ich schmeiß euch jetzt raus. Jetzt wird's auch langsam Zeit.

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Bene. Buffet, Trombierer, zu drei. Servus. Schwäbische Sprechstunde mit Wilhelm König. Grüß Gott. Kommen wir nochmal auf das, was uns so beeindruckt. Hier besonders in Reutlinger Umgebung, das ist der Albtrauf. Und dieser Albtrauf besteht aus mehreren herausragenden Hügeln. Und neben der Achalm ist das für mich ganz besonders der Dettinger Hausberg. Ich schwätze mal so aus, wie mir sage, das ist das Kaiferbiele. Ich kann es langsam schwätzen, es nützt wohl nichts. Ihr aus sehr lang braucht, bevor ich draufgekommen bin, was das heißt. Kaiferbiele. Das heißt, wenn man es langsam hochdeutsch schwätzt, ist gemeint ein Kalverbühl. Nicht verwandt mit der Stadt Kalf, sondern das ist ein verschliffenes Kalvarien. Kalvarienberg. Und tatsächlich ist auf diesem Kegel mal eine Wallfahrtskirche gestanden. Und tatsächlich schreibt bereits ein Albführer von 1903, Kalverbühl, Kalvarienberg, einem Basaltdufthügel, der einst eine Kapelle trug. Also tatsächlich, wir brauchen, weil es ist keine Funde machen im Boden, sondern der Begriff bewahrt diese Geschichte auf, zeugt von dieser Geschichte.